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Heute ein mildes Jahr für Helgoland. Auf Helgoland warteten die Menschen auf die Boote vom Festland. Die kleine Insel konnte ihren Bedarf an Brotgetreide nicht allein decken. Im Jahr 1180 brachte ein sehr milder Winter frühreifendes Getreide und Obst. An den Küsten von Dithmarschen, Heustein und den Elbmarschen wuchsen Roggen, Gerste und Hafer. Korn meinte damals Getreide aller Art. Nach der Ernte blieb mehr übrig, als die Höfe selbst brauchten. Händler verluden Säcke in flachgehende Küstenboote und brachten sie zu Häfen und über die Elbe. Helgoländer konnten bei Fahrten zur Küste Fisch, Seevögel oder Handwerkswaren gegen Getreide tauschen. Vor der Insel zogen die Frachter auf ihrem Weg zur Elbmündung vorbei, schwerer beladen als in mageren Jahren.

Remo wollte eben noch rote Lippen küssen. Mensch, es ist 20:20, da schalten wir mal einen Gang runter. Entspann dich mit Bonnie Prince

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1: Ich bin Elias und das sind die Nachrichten. Das US-Militär hat nach eigenen Angaben Ziele der iranischen Revolutionsgarden im Iran angegriffen. CENTCOM nennt versuchte Attacken auf Handelsschiffe in der Straße von Hormus und US-Kräfte als Grund. Iranische Medien berichteten von Explosionen an mehreren Orten. Die Revolutionsgarden drohten mit Vergeltung. Nach der deutschen Zuschreibung eines Drohnensabotagevorfalls an Russland hat EU-Kommissionspräsidentin von der Leyen Deutschland volle Solidarität zugesichert. Am 4. August waren am Flughafen Leipzig Halle-Drohnen nahe einem ukrainischen Frachtflugzeug entdeckt worden. Deutschland ordnete die Schließung des russischen Konsulats in Bonn und des russischen Hauses in Berlin an. Die EU-Außenminister beraten über weitere Sanktionen. In den Hamburger Messehallen hat die weltgrößte Schiffbaumesse SMM begonnen. Rund 50.000 Fachbesucher aus etwa 120 Ländern informieren sich 4 Tage lang bei 2.300 Ausstellern über Branchentrends. Schwerpunkte sind Sicherheit, Energieeffizienz, alternative Antriebe, Digitalisierung und Robotik. Die Auftragsbücher der Werften sind weltweit so voll wie seit 2 Jahrzehnten nicht mehr. Zugleich warnt die Weltschifffahrtsorganisation, dass Kriege, Krisen und Piraterie den Transport wichtiger Waren zunehmend erschweren.
2: Genau, Sascha, schauen wir mal aufs Wetter. Aktuell meist klar bei 17 Grad. Später ziehen Wolken und leichte Schauer auf. Bei 17 bis 18 Grad weht Westwind bis Stärke 5. Die Wellen am Südhafen erreichen 1,5 Meter. Morgen bringen Gewitter 17 bis 19 Grad. West-Südwestwind bis Stärke 5 und erneut 1,5 Meter hohe Wellen. Die Küste bleibt durchgelüftet. Übermorgen folgen leichte Schauer. Ebbe läuft bis 22.08 Uhr. Flut bis 3.39 Uhr. Der nächste Sonnenaufgang ist um 6.38 Uhr. Sonnenuntergang um 20.17 Uhr.

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2: 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Meine Liebe, mein Meer, meine Meerliebe.

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0: Tori Amos hat das Glas fast zerbrechlich klingen lassen. Es ist 3:45. Zeit für mehr Salz auf der Haut. Springen wir rein mit Mr. Hurley und die Pulveraffen.
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1: Willkommen zu den Nachrichten. Ich bin Elias. In Leipzig-Halle macht die Bundesregierung Russland für den Drohnenanschlag auf den Flughafen verantwortlich und kündigt Strafmaßnahmen an. Innenminister Dobrindt verweist auf Ermittlungen, Tatmuster und Geheimdiensterkenntnisse. Kreml-Chef Putin wies die Vorwürfe in Bischkek zurück. Zum Krieg gegen die Ukraine erklärte er, Russland gewinne und werde nicht mit der ukrainischen Führung verhandeln. Westliche und ukrainische Beobachter widersprechen seiner Darstellung militärischer Erfolge. Im Iran hat das US-Militär erneut Ziele angegriffen. Nach Angaben des US-Regionalkommandos CENTCOM reagierten die Vereinigten Staaten damit auf Angriffe iranischer Revolutionsgarden, auf Handelsschiffe in der Straße von Hormus und auf US-Streitkräfte. Iranische Staatsmedien meldeten Explosionen in mehreren Regionen. Teheran habe anschließend US-Stützpunkte attackiert. Das US-Außenministerium erneuerte wegen der Eskalation seine Reisewarnung für den gesamten Nahen Osten. In den Hamburger Messehallen hat die internationale Schiffbaumesse SMM begonnen. Rund 50.000 Fachbesucher aus etwa 120 Ländern werden an 4 Tagen erwartet. 2.300 Aussteller aus 70 Nationen präsentieren auf mehr als 90.000 Quadratmeter neue Antriebssysteme, Sicherheitstechnik, Digitalisierung und klimafreundliche Lösungen. Die Messe findet in einer Boomphase des weltweiten Schiffbaus statt. Zugleich erschweren Kriege, Piraterie und andere Krisen nach Angaben der Weltschifffahrtsorganisation den internationalen Warentransport.
2: Genau, Sascha, schauen wir mal aufs Wetter. Aktuell meist klar bei 17 Grad. Später ziehen Wolken und leichte Schauer auf. Bei 17 bis 18 Grad weht Westwind bis Stärke 5. Die Wellen am Südhafen erreichen 1,5 Meter. Morgen bringen Gewitter 17 bis 19 Grad. West-Südwestwind bis Stärke 5 und erneut 1,5 Meter hohe Wellen. Die Küste bleibt durchgelüftet. Übermorgen folgen leichte Schauer. Ebbe läuft bis 22:08 Uhr. Flut bis 3.39 Uhr. Der nächste Sonnenaufgang ist um 6.38 Uhr. Sonnenuntergang um 20.17 Uhr.
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oft zurück gewesen. Endlich kommt Lesen, Höck für 50 Jahre.

Horizont geht's immer weiter. Es ist 4:15. Da sparen wir uns mal die großen Dramen und nehmen die einfache Lösung. Hier ist Amy Mann mit

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0: Freiheit ist der tiefste Sinn von Leben.
1: Frei sein wie Heinz Rudolf Kunze klingt traumhaft. Aber es ist 20 vor 5, da tun wir kurz mal so, als ob. Masken auf für das Acoustic Sound Orchestra und This Masquerade.

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1: Am 2. September 1968, heute vor 58 Jahren, erschien eine Single, die aus einem Song eine Naturgewalt machte. Jimi Hendrix' Version von Bob Dylans All Along the Watchtower. Dylan hatte das Stück ein Jahr zuvor auf John Wesley Harding veröffentlicht. Sparsam, kantig, fast wie eine düstere Ballade aus einer staubigen Endzeitlandschaft. Hendrix hörte darin offenbar etwas Größeres. Im Januar 1968 ging die Jimi Hendrix Experience in die Londoner Olympic Studios und begann, den Song komplett umzubauen. Der Anfang entstand erstaunlicherweise akustisch. Hendrix spielte eine sechsseitige, Traffic-Gitarrist Dave Mason eine zwölfseitige Gitarre. Mason brauchte angeblich 10 oder 11 Takes, bis das Timing saß. Hendrix hätte den Part problemlos selbst übernehmen können, aber wenn eine Idee funktionierte, blieb sie drin. So wurde aus einem kleinen rhythmischen Fundament der erste Stein eines gewaltigen Klanggebäudes. Engineer Eddie Kramer fing anschließend die ganze Spannung ein. Mitch Mitchells rollendes Schlagzeug, Schichten aus verzerrten Gitarren, Effekte wie elektrischer Staub in der Luft. Selbst Brian Jones von den Rolling Stones tauchte bei den Sessions auf und spielte Piano. Sein Beitrag landete allerdings nicht in der fertigen Fassung. Die Produktion blieb trotzdem ein Gemeinschaftswerk, typisch für das kreative Chaos jener Zeit. Die Single kam in den USA Anfang September heraus, noch vor dem Album Electric Ladyland, und kletterte bis auf Platz 20, Hendrix' größter US-Hit und seine einzige Top-40-Single dort. Noch bemerkenswerter, Bob Dylan übernahm Hendrix' Tempo und elektrische Wucht später in seine eigenen Live-Versionen. Ein seltener Fall, in dem der Komponist vom Interpreten neu lesen lernte. All Along the Watchtower wurde damit zum Musterbeispiel dafür, wie eine Coverversion nicht kopiert, sondern Geschichte umschreibt. Und jetzt zurück zu dem Mann, der Songs nicht nur spielte, sondern in Flammen setzte. Jimi Hendrix mit Purple Haze.

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0: schon.
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2: Ich bin Elias und das sind die Nachrichten. In Leipzig-Halle macht die Bundesregierung Russland für den Drohnenanschlag auf den Flughafen verantwortlich und kündigt Strafmaßnahmen an. Innenminister Dobrindt verweist auf Ermittlungen, Tatmuster und Geheimdiensterkenntnisse. Kreml-Chef Putin wies die Vorwürfe in Bischkek zurück. Zum Krieg gegen die Ukraine erklärte er, Russland gewinne und werde nicht mit der ukrainischen Führung verhandeln. Westliche und ukrainische Beobachter widersprechen seiner Darstellung militärischer Erfolge. Im Iran hat das US-Militär erneut Ziele angegriffen. Nach Angaben des US-Regionalkommandos CENTCOM reagierten die Vereinigten Staaten damit auf Angriffe iranischer Revolutionsgarden, auf Handelsschiffe in der Straße von Hormus und auf US-Streitkräfte. Iranische Staatsmedien meldeten Explosionen in mehreren Regionen. Teheran habe anschließend US-Stützpunkte attackiert. Das US-Außenministerium erneuerte wegen der Eskalation seine Reisewarnung für den gesamten Nahen Osten. In den Hamburger Messehallen hat die internationale Schiffbaumesse SMM begonnen. Rund 50.000 Fachbesucher aus etwa 120 Ländern werden an 4 Tagen erwartet. 2.300 Aussteller aus 70 Nationen präsentieren auf mehr als 90.000 Quadratmetern neue Antriebssysteme, Sicherheitstechnik, Digitalisierung und klimafreundliche Lösungen. Die Messe findet in einer Boomphase des weltweiten Schiffbaus statt. Zugleich erschweren Kriege, Piraterie und andere Krisen nach Angaben der Weltschifffahrtsorganisation den internationalen Warentransport.
3: Genau, Sascha, schauen wir mal aufs Wetter. Aktuell meist klar bei 17 Grad. Später ziehen Wolken und leichte Schauer auf. Bei 17 bis 18 Grad weht Westwind bis Stärke 5. Die Wellen am Südhafen erreichen 1,5 Meter. Morgen bringen Gewitter 17 bis 19 Grad. West-Südwestwind bis Stärke 5 und erneut 1,5 Meter hohe Wellen. Die Küste bleibt durchgelüftet. Übermorgen folgen leichte Schauer. Ebbe läuft bis 22.08 Uhr. Flut bis 3.39 Uhr. Der nächste Sonnenaufgang ist um 6.38 Uhr. Sonnenuntergang um 20.17 Uhr.

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Heute ein mildes Jahr für Helgoland. Auf Helgoland warteten die Menschen auf die Boote vom Festland. Die kleine Insel konnte ihren Bedarf an Brotgetreide nicht allein decken. Im Jahr 1180 brachte ein sehr milder Winter frühreifendes Getreide und Obst. An den Küsten von Dithmarschen, Heustein und den Elbmarschen wuchsen Roggen, Gerste und Hafer. Korn meinte damals Getreide aller Art. Nach der Ernte blieb mehr übrig, als die Höfe selbst brauchten. Händler verluden Säcke in flachgehende Küstenboote und brachten sie zu Häfen und über die Elbe. Helgoländer konnten bei Fahrten zur Küste Fisch, Seevögel oder Handwerkswaren gegen Getreide tauschen. Vor der Insel zogen die Frachter auf ihren Weg zur Elbmündung vorbei, schwerer beladen als in mageren Jahren.

ist 20 nach 5. Zeit für den entspannten Abflug. Schnall dich an. Agatha Singer meint, komm, lass uns fliegen.

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Das war ganz schön viel Drama unter Samsas Himmelszelt. Viertel vor sechs. Machen wir uns das Leben doch einfach wieder leicht. Element of Crime servieren uns ab jetzt rein gar nichts.

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1: Ich bin Elias und das sind die Nachrichten. In Leipzig-Halle macht die Bundesregierung Russland für den Drohnenanschlag auf den Flughafen verantwortlich und kündigt Strafmaßnahmen an. Innenminister Dobrindt verweist auf Ermittlungen, Tatmuster und Geheimdiensterkenntnisse. Kreml-Chef Putin wies die Vorwürfe in Bischkek zurück. Zum Krieg gegen die Ukraine erklärte er, Russland gewinne und werde nicht mit der ukrainischen Führung verhandeln. Westliche und ukrainische Beobachter widersprechen seiner Darstellung militärischer Erfolge. Im Iran hat das US-Militär erneut Ziele angegriffen. Nach Angaben des US-Regionalkommandos CENTCOM reagierten die Vereinigten Staaten damit auf Angriffe iranischer Revolutionsgarden, auf Handelsschiffe in der Straße von Hormus und auf US-Streitkräfte. Iranische Staatsmedien meldeten Explosionen in mehreren Regionen. Teheran habe anschließend US-Stützpunkte attackiert. Das US-Außenministerium erneuerte wegen der Eskalation seine Reisewarnung für den gesamten Nahen Osten. In den Hamburger Messehallen hat die internationale Schiffbaumesse SMM begonnen. Rund 50.000 Fachbesucher aus etwa 120 Ländern werden an 4 Tagen erwartet. 2.300 Aussteller aus 70 Nationen präsentieren auf mehr als 90.000 Quadratmeter neue Antriebssysteme, Sicherheitstechnik, Digitalisierung und klimafreundliche Lösungen. Die Messe findet in einer Boomphase des weltweiten Schiffbaus statt. Zugleich erschweren Kriege, Piraterie und andere Krisen nach Angaben der Weltschifffahrtsorganisation den internationalen Warentransport. Das war das Neueste aus der Nachrichtenredaktion. Molly, was sagt das Wetter?
2: Ja, Elias, ein Blick aufs Wetter.
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3: Moin von Helgoland. Du bist wach. Oder zumindest schon überzeugend aufrecht. Sascha und ich begleiten dich ab 6 Uhr durchs Morgenmeer. Mit frischer Luft für die Ohren und Kaffee in Griffweite. Jetzt drehen wir den Frühstress kurz runter und den Klassiker hoch. David Bowie und Queen

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Heute ein mildes Jahr für Helgoland. Auf Helgoland warteten die Menschen auf die Boote vom Festland. Die kleine Insel konnte ihren Bedarf an Brotgetreide nicht allein decken. Im Jahr 1180 brachte ein sehr milder Winter frühreifendes Getreide und Obst. An den Küsten von Dithmarschen, Holstein und den Elbmarschen wuchsen Roggen, Gerste und Hafer. Korn meinte damals Getreide aller Art. Nach der Ernte blieb mehr übrig, als die Höfe selbst brauchten. Händler verluden Säcke in flachgehende Küstenboote und brachten sie zu Häfen und über die Elbe. Helgoländer konnten bei Fahrten zur Küste Fisch, Seevögel oder Handwerkswaren gegen Getreide tauschen. Vor der Insel zogen die Frachter auf ihren Weg zur Elbmündung vorbei, schwerer beladen als in mageren Jahren.

Das war Moondance von Van Morrison, George Fame und Friends. Und jetzt, 20 nach 6, ein Blick auf die Düne. Am 31. August soll neben dem Bebauungsplan Nummer 13 auch die 15. Änderung des Flächennutzungsplans beschlossen werden. Sie schafft den Rahmen für Naturschutzflächen, Bungalowdorf, Ferienhäuser, Lagerhallen, Dünenrestaurant, Flugplatz und verschiedene Grünflächen. Bedenken von Naturschutzbehörde und Verbänden wurden teilweise berücksichtigt. Die Gutachten sind aktualisiert. Für den Sandregenpfeifer gibt es künftig von April bis August eine Wildtierruhezone und die Strandfläche im Nordwesten wurde angepasst. Auf touristische Nutzung will die Gemeinde aber nicht verzichten. Sie setzt auf Qualität statt mehr Kapazität. Wegen möglicher Kampfmittel soll vor Tiefbauarbeiten untersucht werden. Kosten entstehen durch die Flächennutzungsplanänderung selbst nicht. Und jetzt Green Day mit Know Your Enemy.

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Led Zeppelin hat eben ordentlich durchgepustet. Passt ja perfekt zum Wind draußen auf der Insel. Es ist 6:30, Schalter umlegen und entspannen. Hier ist Bruce Hornsby mit The Way It Is.

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1: Ich bin Elias und das sind die Nachrichten. In La Coruña und auf den Balearen haben Forschende eine Datenbank mit Messwerten aus dem gesamten Mittelmeer vorgestellt. Carimed bündelt Daten aus 46 Forschungskampagnen zwischen 1976 und 2018. Die Angaben zu Temperatur, Sauerstoff, pH-Wert und Kohlenstoff sollen langfristige Folgen der Klimakrise wie Erwärmung, Versauerung und Sauerstoffverlust besser nachvollziehbar machen. Die frei zugängliche Datenbank soll auch Klimamodelle verbessern. In Leipzig-Halle macht die Bundesregierung Russland für den Drohnenanschlag auf den Flughafen verantwortlich und kündigt Strafmaßnahmen an. Innenminister Dobrindt verweist auf Ermittlungen, Tatmuster und Geheimdiensterkenntnisse. Kreml-Chef Putin wies die Vorwürfe in Bischkek zurück. Zum Krieg gegen die Ukraine erklärte er, Russland gewinne und werde nicht mit der ukrainischen Führung verhandeln. Westliche und ukrainische Beobachter widersprechen seiner Darstellung militärischer Erfolge. Bei Nörten-Hardenberg im Landkreis Northeim ist die Autobahn 7 nach einem Unfall wieder frei. Ein Transporter war zwischen Nörten-Hardenberg und Northeim-West in Fahrtrichtung Hannover, vermutlich wegen Aquaplanings, umgekippt. Die Autobahn nördlich von Göttingen war vorübergehend gesperrt, es bildete sich ein Stau. Nach ersten Erkenntnissen der Polizei wurde niemand verletzt. Das waren die Nachrichten. Jetzt das Wetter mit Molly.
2: Ja, Elias, ein Blick aufs Wetter.
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3: Guten Morgen Helgoland, hier sind Marion und Sascha mit eurem Morgenmeer um 7 Uhr. Schön, dass ihr dabei seid und mit uns in den Tag startet. Wenn ihr einen Lieblingstitel hören möchtet, könnt ihr ihn jederzeit auf unserer Webseite wünschen. Jetzt geht's weiter mit Simple Minds und Spirited Away. 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

Tobi sagen wir natürlich niemals Tschüss. Es ist kurz nach 7 auf der Insel und auch wenn es draußen ziemlich grau ist, das kann uns keiner nehmen. Hier sind Revolverhelden.

Und jetzt geht ein musikalischer Gruß an Stefan aus Wittmund, der uns einen wunderbar freundlichen Morgen wünscht. Für ihn gibt's The Passenger von Iggy Pop. Viel Spaß mit diesem Klassiker.

The Passenger. Von Iggy Pop geht's um Helgolands Finanzen. Am Dienstag, dem 26. August 2026, berät der Wirtschafts- und Finanzausschuss den Nachtragshaushalt. Der Fehlbetrag sinkt deutlich. Von 16,88 Millionen auf 10,83 Millionen Euro. Vor allem dank höherer Gewerbesteuer. Gleichzeitig wird kräftig gekürzt. Die Investitionen schrumpfen von 10,11 auf 4,66 Millionen Euro. Betroffen sind unter anderem Kindergarten, Bollwerk und Binnenhafen. Viele Vorhaben wandern ins Jahr 2027. Die Verpflichtungsermächtigungen steigen deshalb von 1,27 auf 4,72 Millionen Euro. Die Hebesätze bleiben unverändert, der Kassenkreditrahmen ebenfalls. Erste Lesung ist am Dienstag, die zweite folgt am 8. September, entschieden wird am 28. September. Es ist 7:30 und jetzt kommt Michael Jackson mit Give In To.

Bei Michael Jackson schmelzen wir doch jedes Mal dahin. Es ist kurz nach 7:30 auf der Insel. Zeit zum Durchatmen? Von wegen. Fortsetzung folgt. Hier kommen Bab.

0: Und? Was geht heute auf der Insel? Deine Veranstaltungshinweise für Helgoland.
1: Wenn du dich heute für die Natur auf Helgoland interessierst, beginnt um 8.30 Uhr an der Hummerbude 35 eine Zugvogelführung des Vereins Jordsand. Um 10 Uhr folgt eine naturkundliche Dünenführung. Ebenfalls um 10 Uhr startet an der Landungsbrücke eine einstündige Rundfahrt im offenen Börteboot rund um die Insel. Zeitgleich öffnet im Bunkertunnel unter dem Hotel Rickmers Insulaner am Südstrand 2 die Kunstausstellung Anna's Art Affair mit Pop Art und Street Art, die du bis 18 Uhr besuchen kannst. Wenn du etwas später aufs Wasser möchtest, startet um 10.30 Uhr am Anleger Nordosthafen eine einstündige Bootstour der EMT.
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1: Am 2. September 1968, heute vor 58 Jahren, erschien eine Single, die aus einem Song eine Naturgewalt machte. Jimi Hendrix Version von Bob Dylans All Along the Watchtower. Dylan hatte das Stück ein Jahr zuvor auf John Wesley Harding veröffentlicht. Sparsam, kantig, fast wie eine düstere Ballade aus einer staubigen Endzeitlandschaft. Hendrix hörte darin offenbar etwas Größeres. Im Januar 1968 ging die Jimi Hendrix Experience in die Londoner Olympic Studios und begann, den Song komplett umzubauen. Der Anfang entstand erstaunlicherweise akustisch. Hendrix spielte eine sechsseitige, Traffic-Gitarrist Dave Mason eine zwölfseitige Gitarre. Mason brauchte angeblich 10 oder 11 Takes, bis das Timing saß. Hendrix hätte den Part problemlos selbst übernehmen können, aber wenn eine Idee funktionierte, blieb sie drin. So wurde aus einem kleinen rhythmischen Fundament der erste Stein eines gewaltigen Klanggebäudes. Engineer Eddie Kramer fing anschließend die ganze Spannung ein. Mitch Mitchells rollendes Schlagzeug, Schichten aus verzerrten Gitarren, Effekte wie elektrischer Staub in der Luft. Selbst Brian Jones von den Rolling Stones tauchte bei den Sessions auf und spielte Piano. Sein Beitrag landete allerdings nicht in der fertigen Fassung. Die Produktion blieb trotzdem ein Gemeinschaftswerk, typisch für das kreative Chaos jener Zeit. Die Single kam in den USA Anfang September heraus, noch vor dem Album Electric Ladyland, und kletterte bis auf Platz 20, Hendrix' größter US-Hit und seine einzige Top-40-Single dort. Noch bemerkenswerter, Bob Dylan übernahm Hendrix' Tempo und elektrische Wucht später in seine eigenen Live-Versionen. Ein seltener Fall, in dem der Komponist vom Interpreten neu lesen lernte. All Along the Watchtower wurde damit zum Musterbeispiel dafür, wie eine Coverversion nicht kopiert, sondern Geschichte umschreibt. Und jetzt zurück zu dem Mann, der Songs nicht nur spielte, sondern in Flammen setzte. Jimi Hendrix mit Purple Haze.

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1: Hier sind die neuesten Nachrichten. Ich bin Elias. In Nepal sind nach verheerenden Überschwemmungen im Distrikt Rasuwa mehr als 1000 Menschen ums Leben gekommen. Tausende werden vermisst. Nach ersten Analysen wurde die Flut am 26. August wahrscheinlich durch eine Eisfelslawine im Himalaya ausgelöst. Ein Gletscher hatte sich dort seit 1990 um rund 450 Meter zurückgezogen. Fachleute fordern bessere Gefahrenanalysen und Vorsorge. Kujiv. Präsident Volodymyr Zelensky hat internationale Fluggesellschaften und Versicherer vor wachsenden Risiken im russischen Luftraum gewarnt. Nach fast einer Woche russischer Angriffe auf die ukrainische Hauptstadt erklärte er, ukrainische Drohneneinsätze könnten den russischen Luftraum für die zivile Luftfahrt unsicher machen. Zivile Flugzeuge würden nicht gezielt bedroht, sagte Zelensky. Russische Flughäfen sind durch ukrainische Drohnenangriffe bereits mehrfach zeitweise geschlossen worden. Auf Helgoland befasst sich der Hauptausschuss am Mittwoch, dem 9. September, mit der Situation des Standesamtes. Die SPD hatte die Beratung beantragt, nachdem Gäste und Einheimische über schlechte telefonische Erreichbarkeit und verspätete oder ausbleibende Antworten auf E-Mails berichtet hatten. Zudem seien Hochzeitstermine schwer zu bekommen. Die Fraktion fordert eine Statistik der Eheschließungen der vergangenen 15 Jahre. Über mögliche organisatorische oder personelle Konsequenzen soll der Ausschuss ergebnisoffen beraten. Soweit die Nachrichten. Molly, wie geht's dem Wetter?
2: Genau, Elias, schauen wir mal aufs Wetter.
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3: Moin, Sascha hier bei Norden ist oben. Der einzigen Sendung, bei der selbst die Kompassnadel gute Laune hat. Dreh auf, lehn dich zurück. Jetzt kommt Liam Gallagher mit Everything's Electric im

jetzt ein flotter Song am Morgen für Stefan aus Wittmund. Hier kommen The Smiths mit Big Mouth Strikes Again. Genau das Richtige, um schwungvoll in den Tag zu starten.

Das war Big Mouth Strikes Again von The Smiths. Und hier auf Helgoland ist es 7:15. Am 27. August 2026 steht das äußere Erscheinungsbild der Insel im Tourismusausschuss auf der Tagesordnung. Die SPD-Fraktion findet, es lasse derzeit sehr zu wünschen übrig und will beraten, was sich ändern lässt, möglicherweise sogar mit Beschluss. Gerade für eine Insel, die stark vom Tourismus lebt, zählt der erste Eindruck natürlich enorm. Es geht wohl um gepflegte öffentliche Flächen, Zuständigkeiten und das Gesamtbild für Gäste. Auch die Nachbesetzung der Tourismusdirektion, die Wickelhäuser auf der Düne und neue Pauschalangebote stehen auf der Liste. Und jetzt The Police mit Synchronicity Part 1.

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Heute Jagd vor dem Südwall. Vom Südwall aus sahen die Helgoländer am 2. September 1703 eine Schmacke vorbeisegeln. Das kleine, flachgehende Handelsschiff hielt auf die Eider zu. Diese Route führte in das schleswig-holsteinische Binnenland und lag mitten im Arbeits- und Versorgungsraum der Insel. Dann nahm ein kleiner Kaper die Jagd auf. Kaper waren private, bewaffnete Schiffe mit staatlicher Erlaubnis, feindliche Handelsschiffe aufzubringen. In Kriegszeiten prüften ihre Besatzungen Flagge, Papiere, Herkunft und Ladung. Erst danach entschieden sie, ob sie ein Schiff als Prise in einen Hafen brachten. Doch diese Schmacke durfte weitersegeln. Vor Helgoland blieb die Verfolgung ohne Beute und das Handelsschiff zog weiter zur Eider.

Jetzt wird's klassisch. Stefan aus Wittmund wünscht sich The Irish Rover von den Pogues und The Dubliners. Ein echtes Irish Folk-Original für alle, die es traditionsbewusst und temperamentvoll mögen.

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1: Hier sind die neuesten Nachrichten. Ich bin Elias. In Japan erinnert die Reaktorkatastrophe von Fukushima an die Risiken der Atomenergie. Am 11. März 2011 lösten ein schweres Erdbeben und ein bis zu 15 Meter hoher Tsunami Kernschmelzen in drei Reaktoren des Kraftwerks Fukushima Daiichi aus. Nach Angaben im Ausgangstext starben 15.500 Menschen. Mehr als 450.000 wurden obdachlos. Die Katastrophe löste weltweit Debatten über den Ausstieg aus der Kernkraft aus. Euronews sendet Europe Today montags bis freitags um 8 Uhr Brüsseler Zeit. Thema sind unter anderem das Treffen der EU-Verteidigungsminister in Irland angesichts hybrider Angriffe und russischer Bedrohungen sowie der beginnende Präsidentschaftswahlkampf in Frankreich vor der Wahl im April. Die Sendung läuft auch online und als Podcast. In Wilhelmshaven wird heute wegen einer amerikanischen 5-Zentner-Bombe aus dem Zweiten Weltkrieg ein Gebiet im Radius von 1000 Metern evakuiert. Der Blindgänger wurde am Montag bei Arbeiten im Marinearsenal entdeckt und besitzt zwei Zünder. Die Räumung beginnt um 8 Uhr und soll bis 11 Uhr abgeschlossen sein. Betroffen sind rund 13.600 Menschen. Der Busverkehr wird eingestellt. Schulen und Kitas im Evakuierungsgebiet bleiben vormittags geschlossen. Die Stadt richtet drei Notunterkünfte ein.
2: Genau, Elias, schauen wir mal aufs Wetter.

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2: Sagt mal, weiß einer von euch, was das Trump ist?
1: Ja klar, Ernst August, das ist ein Friseur.
2: Ein Friseur? Wie kommst du denn darauf, Rocky?
1: Ja, weil ich das gesehen habe, Ernst August. Ich habe bei Zeitschriften malte da beim Taubenpark. Da war ich mal und da habe ich das Trump gesehen. Und das war so ein Bild von, das muss ein Friseur sein.
3: Ja, das habe ich auch gesehen, aber das ist bestimmt kein besonders guter Friseur.
2: Seit wann weißt du denn was Gutes, Helga?
1: Ja, genau. Jetzt klopft euch. Ja, sag mal, warum willst du das eigentlich wissen, Ernst August?
2: Ja, neulich saß ich am Vogelfelsen und blickte aufs Meer und da kamen da so zwei Beiner hinter mir und erzählten irgendwas von das Trump.
3: Und was haben die gesagt, Ernst August?
2: Ja, die sagten, das Trump hätte irgendwas am Kopf oder so.
1: Sag ich doch, Friseur.
3: Also wenn das ein Friseur ist, dann bin ich ein Albatros.
2: Lass mich in Ruhe mit dem Albatros.
1: Helga, das böse A-Wort, einfach so, sag mal. Seht ihr da unten Finn?
5: Boah, lecker.
2: Ist nicht vor
3: mir. Okay, hallo Fischbrötchen, juhu!
6: Hey, du Scheißmöwe! Bring mir sofort mein Fischbrötchen wieder! Oh Mann, ey.
2: Rocky, das wird nicht gut ausgehen.
1: Was soll denn da nicht gut ausgehen? Oh, lecker! Was soll denn da nicht gut ausgehen, Ernst August? Hast du etwa Angst vor den Zweibeinern?
3: Also, ganz ehrlich, Rocky, ich glaube auch nicht, dass das gut ausgeht. Nachher machen die mit dir das Gleiche wie mit das Trump.
2: Wie meinst du das denn, Helga?
3: Naja, vielleicht sah das Trump ja auch mal irgendwann ganz normal aus, so wie die anderen Zweibeiner. Und dann hat er anderen Zweibeinern das Fischbrötchen geklaut.
1: Ja, jetzt kriege ich ja schon ein bisschen Angst, muss ich sagen.
2: Das würde erklären, warum das Trump in der Zeitung
3: stand. Ja, genau. Und drüber stand, das machen wir mit Zweibeinern, die Fischbrötchen klauen.
1: Ah, okay. Ich mach's nie wieder. Ich mach's nie wieder. Versprechen, hör doch auf zu lachen. Was ist denn daran lustig?
2: Du bist das nächste Trump-Rocky.
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Eins ist geschafft. 20 vor 10 auf Helgoland, Beine hochlegen erlaubt. Und für die großen Gefühle legen wir direkt nach. Hier sind Roxette mit It Must Have Been.

Must Have Been Love von Roxette. Und jetzt schauen wir nach Helgoland. Die Gemeindevertretung entscheidet am 31. August über 510.000 Euro für die neue Dünenfähre. Wichtig dabei, das ist keine Kostensteigerung. Durch den Wechsel von CIP auf ProDopic wurden Mittel nicht übertragen. Außerdem liefen Beratungskosten über dem falschen Konto. Die Ausgaben sind vertraglich gebunden und sollen vollständig aus Mitteln für die Sanierung der Landungsbrücke gedeckt werden. Dort setzt die Gemeinde künftig stärker auf Unterhaltung, statt einen teuren Ersatzneubau vorzuziehen. Die elektrische Fähre wird bei Ostseestahl in Stralsund gebaut und soll die Verbindung zur Düne klimafreundlich sichern. Und jetzt Tage wie diese von Die Toten Hosen.

0: Das waren die Toten Hosen mit Tage wie diese. Und kurz vor 10 schauen wir auf eine wichtige Frage für Helgoland. Wie kommen in den besucherschwachen Monaten mehr Gäste auf die Insel? Damit beschäftigt sich der Tourismusausschuss am 27. August 2026. Auf Antrag der SPD geht es um neue und weiterentwickelte Pauschalangebote. Von Winterpaketen über Hochzeitspakete bis zur Karnevalsauszeit. Solche Angebote haben früher nachweislich mehr Gäste in der Nebensaison gebracht. Jetzt sollen sie für die touristische Ausrichtung ab 2027 neu gedacht und rechtzeitig vermarktet werden. Gerade weil Hotellerie, Gastronomie und Einzelhandel dann zusätzliche Gäste brauchen. Und während die Tourismusdirektion neu besetzt wird, sollen die Weichen früh gestellt werden. Jetzt aber Musik. Queen mit A Kind of Magic.
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1: Willkommen zu den Nachrichten, ich bin Elias. Die EU-Außenminister beraten in Irland in angespannter Lage, nachdem Berlin einen Drohnenangriff vom vergangenen Monat offiziell Russland zugeschrieben hat. Später treffen Kommissionspräsidentin Ursula von der Leyen und NATO-Generalsekretär Mark Rutte zusammen. UN-Generalsekretär Antonio Guterres fordert ein Ende des Ukraine-Kriegs und der erneuten Kämpfe im Nahen Osten. Ein Bündnis aus Verbänden und Unternehmen warnt vor Kürzungen bei der Finanzierung des Schienenverkehrs im Bundeshaushalt. Nach Angaben der Unterzeichner sollen die Mittel für Sanierung und Ausbau des Netzes um 1 Milliarde 300 Millionen Euro sinken. Mehr als 90 Schienenprojekte seien gefährdet, rund 30 in diesem Jahr nicht ausfinanziert. Betroffen wären vor allem Logistik, Stahl- und Chemieindustrie. In Nordenham streiten die Grünen und Bürgermeister Nils Siemen über die Verwendung von Einnahmen aus erneuerbaren Energien. Die Grünen erklären, die Akzeptanzabgabe nach § 4 des niedersächsischen Beteiligungsgesetzes sei zweckgebunden und kein allgemeiner Finanzierungstopf für Straßen und Radwege. Siemen weist den Vorwurf zurück, er habe vor allem Zahlungen nach § 6 des Erneuerbare-Energien-Gesetzes gemeint. Diese könnten nach seiner Darstellung Teil eines Finanzierungsmixes für die Infrastruktur sein. Soweit die Nachrichten. Molly, was macht das Wetter?
2: Genau, Elias, schauen wir mal aufs Wetter. Es ist bedeckt bei 17 Grad, später kommen leichte Schauer dazu. Heute sind 19 Grad drin. Der West-Südwest-Wind frischt auf Stärke 5 auf. Vor dem Südhafen rollen Wellen um 1,5 Meter. Morgen bis 19 Grad, mehr Schauer und Wind bis Stärke 6, die Wellen 2 Meter. Übermorgen bleibt es bei Schauern und maximal 18 Grad. Ebbe ist noch bis 10.19 Uhr, Flut bis 15.56 Uhr. Die Sonne geht um 20.17 Uhr unter und morgen um 6.40 Uhr auf.
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3: Das waren die Segelnews bei The Rock Radio Helgoland. Ich bin Nina und wünsche dir immer eine Handbreit Wasser unterm Kiel. Jetzt wird's musikalisch. Der nächste Song heißt After Midnight von Eric Clapton. 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

Das waren The Gaslight Anthem. Kurz nach 10 auf Helgoland, Zeit, die Füße kurz auszuschütteln oder einfach noch lauter zu drehen. Passt perfekt, hier kommen die Talking Heads mit Creatures of Love.

Boy von The Who. Und jetzt eine Geschichte vom Eiselmeer, bei der man erstmal tief durchatmen muss. Die Beatrix, ein 18-Meter-Katamaran der Stiftung Sailwise, hat am Wochenende den Mast verloren. Zum Glück blieb jeder an Bord unverletzt. Die KNRM brachte alle sicher von Bord. Mit dabei waren Menschen mit Behinderungen, Freiwillige und Crew. Eigentlich sollte die Beatrix beim Kusszeilers 24-Stunden-Rennen starten. Doch Skipper Martijn Hartemink sagte wegen der Wetterprognose ab. Stattdessen gab es einen Tagesstern. Und dabei passierte es. Besonders bitter, das Schiff war gerade neu besegelt und Ende Juli zum Boot des Jahres 2026 gekürt worden. Sailwise sammelt nun für einen neuen Mast. Um 10:15 geht's weiter mit Eye in the Sky von Alan Parsons Project.

Das war Eye in the Sky von The Alan Parsons Project und passend dazu schauen wir jetzt aufs Meer. Vor Sylt sind erstmals an der deutschen Nordseeküste sogenannte Segelquallen angespült worden. Gerade mal 4 Zentimeter groß, mit einem flachen Körper und einem durchsichtigen, dreieckigen Segel. Sie treiben damit einfach im Wind über die Wasseroberfläche. Steuern können sie nicht. Eigentlich leben diese Tiere in subtropischen Gewässern und brauchen selbst im Winter mindestens 14 Grad. Für den Experten Rainer Borcherding ist ihr Auftauchen ein Zeichen des Klimawandels. Der Nordatlantik ist ungewöhnlich warm. Gefährlich sind die kleinen Segler übrigens nicht. Sie sind völlig ungiftig. Spannende Nachrichten um 10.20 Uhr. Und jetzt geht's weiter mit Live in a Northern Town von The Dream Academy.

Town von The Dream Academy und gleich ist 22:30. Spannend. Für Christopher Nolans The Odyssey wurden echte Wikingerschiffe zu griechischen Galeeren. Hauptdarsteller auf dem Wasser ist die 35 Meter lange Draken Harald Haarfagre. Drachenkopf ab, moderne Teile weg und schon passte sie als Schiff des Odysseus vor die Kamera. Historisch liegen natürlich Jahrhunderte dazwischen. Die Crew war rund 6 Monate dabei. 2016 überquerte der Nachbau sogar den Atlantik. Auch die Glattaf Gilberga segelte mit und kam beschädigt zurück. Reparaturkosten sorgten für Schlagzeilen, sind laut aktuellem Stand aber bezahlt. Ein ziemlich echtes Filmabenteuer. Und jetzt wird's deutlich härter. Hier kommt Shadow Moses von Bring Me the Horizon.

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1: Für die naturkundliche Dünenführung des Vereins Jordsand triffst du dich heute um 9.50 Uhr am Fähranleger. Bei dem wetterabhängigen Rundgang lernst du die Flora und Fauna Helgolands kennen und siehst mit etwas Glück Kegelrobben sowie Seehunde. Erwachsene zahlen 14 Euro, Kinder 8 Euro inklusive Fähre. Um 10.30 Uhr startet am Anleger Nordosthafen die erste einstündige Bootstour der EMT. An Bord des Katamarans Nathorn oder des Börteboots Uranus erfährst du Wissenswertes über Geschichte und Kultur. Karten kosten 25 Euro für Erwachsene und 15 Euro für Kinder bis 14 Jahre. Ab 11 Uhr kannst du in der Galerie Tiina Boot 33 der Künstlerin Christiane Weber bei der Arbeit zusehen, die aus Wolle, Perlen, Leder, Stoff und Algen Kreationen fertigt. Ab 17 Uhr rollen die Kugeln auf der kostenfreien Buhleanlage im Kurpark zwischen Museum und Schwimmbad. Dark und Bea Richter stellen das Zubehör, sodass du ohne Vorkenntnisse mitspielen kannst.

Das war Eat the Rich von Aerosmith und jetzt wird's maritim. Die junge Crew der Walross 4 ist zurück in Deutschland und in Hamburg vor der Elbphilharmonie begeistert empfangen worden. Fast ein Jahr war die Yacht des Akademischen Seglerverbandes

Elbphilharmonie begeistert empfangen worden. Fast ein Jahr war die Yacht des Akademischen Seglervereins unterwegs. Höhepunkt: am 4. Juli 2026 die Sail Forth Parade in New York. Als einzige deutsche Yacht an der Seite der Gorch Fock vor der Skyline von Manhattan. Atlantic Connections führte über 27 Etappen von Cuxhaven über den Atlantik bis New York und zurück. Insgesamt waren 168 Menschen an Bord, vor allem Studierende und junge Vereinsmitglieder. Ein starkes Abenteuer für Freundschaft, Segeln und Berlin. Und wir bleiben jetzt auf Kurs mit Take a Walk on the Wild Side von Lou Reed.

0: Lou Reed mit Walk on the Wild Side. Diesen unverwechselbaren Bass spielte Herbie Flowers gleich doppelt ein, auf Kontrabass und E-Bass. Für die zusätzliche Spur bekam er damals gerade einmal 17 Pfund. Ziemlich wenig Geld für einen Basslauf, den du nach wenigen Sekunden erkennst. Und jetzt wird aus der wilden Seite ein musikalischer Zaubertrick. Queen mit A Kind of Magic, hier auf The Rock Radio Helgoland.
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1: Hier ist Elias am Mikrofon. Willkommen zu den Nachrichten. Zwei Fregatten der deutschen Marine haben im Nordatlantik zwischen Irland und Island die israelische ballistische Rakete Lora erfolgreich getestet. Marineinspekteur Jan-Christian Karg sprach von einem neuen Kapitel der Abschreckung auf See. Die Bundeswehr erwägt offenbar, das System mit einer Reichweite von mehr als 400 Kilometern als Ergänzung zum Marschflugkörper Taurus zu beschaffen. Die Inflation ist im August deutlich gestiegen. In Deutschland lag sie bei 2,9, im Euroraum bei 3,3%, so hoch wie seit 2023 nicht mehr. Treiber sind Energiepreise, die wegen des Kriegs zwischen Iran und den USA kräftig zulegen. Fachleute fürchten steigende Kosten auch bei Lebensmitteln und Dienstleistungen. Die EZB steht unter Druck. Märkte erwarten eine Zinserhöhung. Eine schnelle Entspannung gilt als unwahrscheinlich. In Nordenham streiten die Grünen und Bürgermeister Nils Siemen über die Verwendung von Einnahmen aus erneuerbaren Energien. Die Grünen erklären, die Akzeptanzabgabe nach § 4 des niedersächsischen Beteiligungsgesetzes sei zweckgebunden und kein allgemeiner Finanzierungstopf für Straßen und Radwege. Siemen weist den Vorwurf zurück. Er habe vor allem Zahlungen nach § 6 des Erneuerbare-Energien-Gesetzes gemeint. Diese könnten nach seiner Darstellung Teil eines Finanzierungsmixes für die Infrastruktur sein.
2: Genau, Elias, schauen wir mal aufs Wetter. Es ist bedeckt bei 17 Grad, später kommen leichte Schauer dazu. Heute sind 19 Grad drin. Der West-Südwest-Wind frischt auf Stärke 5 auf. Vor dem Südhafen rollen Wellen um 1,5 Meter. Morgen bis 19 Grad, mehr Schauer und Wind bis Stärke 6, die Wellen 2 Meter. Übermorgen bleibt es bei Schauern und maximal 18 Grad. Ebbe ist noch bis 10.19 Uhr, Flut bis 15.56 Uhr. Die Sonne geht um 20.17 Uhr unter und morgen um 6.40 Uhr auf.
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3: Das waren die Insel-News bei The Rock Radio Helgoland. Bleib dran, denn jetzt kommt Driver's Seat von

Das war 4th of July, Asbury Park von Bruce Springsteen. Und jetzt, 11:15, bleiben wir kurz auf der Insel. Der HTS soll 2027 mit einem Minus von 3,09 Millionen Euro planen. Vorgestellt wird der Wirtschaftsplan am 2. September im Tourismusausschuss, beschlossen am 28. September von der Gemeindevertretung. Immerhin, der Zuschuss sinkt gegenüber 2026 um 200.000 Euro. Gründe sind vor allem höhere Personal-, Wärme-, Müll- und Abwasserkosten. Besonders Schwimmbad und Düne bleiben die großen Zuschussposten. Geplant sind knapp 65.000 Euro Investitionen, etwa für Bungalow-Küchen, Flaggenmasten und eine Panorama-Webcam. Der Stellenplan schrumpft leicht auf 52,82 Stellen. Jetzt Bochum von Herbert Grönemeyer.

Das war Bochum von Herbert Grönemeyer und hier auf Helgoland ist es 11:15. Am 31. August entscheidet die Gemeindevertretung abschließend über den Bebauungsplan Nummer 13 und die 15. Änderung des Flächennutzungsplans für die Düne. Zuerst werden Stellungnahmen abgewogen, dann geht die Änderung zur Genehmigung. Sie ordnet Naturschutzflächen, Ferien- und Bungalowbereiche, Lagerhallen, Restaurant, Flugplatz sowie Grünflächen neu. Naturschutzbehörde und Verbände hatten Bedenken zu Schutzgebietsgrenzen, Gutachten, Bodenbrütern und Robben. Darauf reagierte die Gemeinde mit aktuellen Daten, einer Wildtierruhezone für den Sandregenpfeifer von April bis August und weniger Strandfläche im Schutzgebiet. Tourismus bleibt vorgesehen. Für bessere Qualität, nicht mehr Kapazität. Vor Tiefbau wird wegen möglicher Kampfmittel untersucht. Und jetzt? Starman von David Bowie.

Bowie mit Starman. 20 nach 11 auf der Insel. Falls du gerade wartest, dass jemand vom Himmel schwebt, der hatte vermutlich einfach nur einen verdammt guten Ausblick auf uns.

On entstand nach Everlasts schwerem Herzinfarkt. Deshalb klingt sein Text wie ein Zwiegespräch zwischen Dunkelheit, Glauben und Überlebenswillen. Santanas Gitarre antwortet darauf fast wie eine zweite Stimme. Licht an, Dämonen aus. Dafür gab es sogar einen Grammy für die beste Rock-Performance eines Duos oder einer Gruppe. Und jetzt drehen wir die Regler weiter auf. Hier kommen Motorhead mit Death Forever auf The Rock Radio Helgoland.

Motorhead brauchen deine Ohren kurz Pause? Nix da. Es ist kurz nach 11:30 auf der Insel. Wir schalten einfach von Vollgas auf Drama um. Hier ist Roy Orbison mit The Actress.

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1: Wenn du heute schon früh unterwegs sein möchtest, kannst du um 9.50 Uhr am Fähranleger zur naturkundlichen Dünenführung des Vereins Jordsand starten, um die Flora und Fauna der Insel zu entdecken. 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Zeitgleich öffnet im Bunkertunnel des Hotels Rigmas Insulana die kostenfreie Ausstellung Annas Art Affair mit Pop Art und Street Art, die du bis 18 Uhr besuchen kannst. Ab 17 Uhr rollen dann die Kugeln beim öffentlichen Buhlespiel auf der Anlage im Kurpark zwischen Museum und Schwimmbad. Das benötigte Zubehör bekommst du direkt vor Ort.
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Mit Tore Laufenberg. Am 2. September 1968, heute vor 58 Jahren, erschien eine Single, die aus einem stillen Dylan-Song ein elektrisches Gewitter machte. Jimi Hendrix' Version von All Along the Watchtower. Bob Dylan hatte das Stück erst wenige Monate zuvor auf John Wesley Harding veröffentlicht, reduziert, akustisch, beinahe spröde. Hendrix hörte darin jedoch etwas Größeres. Am 21. Januar 1968 setzte er sich mit der Experience in den Londoner Olympic Studios an den Song. Akustische Gitarren, Bass und Mitch Mitchells bewegliches Schlagzeug bildeten zunächst das Gerüst. Danach wurde Schicht für Schicht gebaut. Elektrische Gitarren, Feedback, Effekte, später Gesang und zusätzliche Percussion in New York. Hendrix spielte und produzierte nicht einfach eine Coverversion. Er zerlegte Dylans Vorlage, suchte nach ihren verborgenen Spannungen und setzte sie mit seinem eigenen Vokabular wieder zusammen. Unterstützt von Produzent Chas Chandler und Toningenieur Eddie Kramer entstand ein Stück, das gleichzeitig schwer, weit und unberechenbar klingt, als würde der Song selbst unter Strom gesetzt. Am 2. September kam die Single in den USA bei Reprise heraus, mit Burning of the Midnight Lamp auf der Rückseite. Im Oktober folgte die Aufnahme auf Electric Ladyland. Platz 20 in den amerikanischen Charts machte All Along the Watchtower zu Hendrix' größtem US-Hit und zu seinem einzigen Top-40-Erfolg dort. Das Bemerkenswerte daran? Bob Dylan war von Hendrix' Fassung so überwältigt, dass er seine eigenen Live-Versionen später an deren elektrischer Wucht ausrichtete. Er sagte sinngemäß, Hendrix habe Dinge aus dem Song herausgeholt, die vorher darin verborgen lagen. Damit wurde aus einer Interpretation ein neuer Maßstab. Ein Song wandert also vom akustischen Nashville in Londons Verstärkerwände und kehrt verändert zu seinem Schöpfer zurück. Jetzt kommt Jimi Hendrix mit All Along the Watchtower.

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1: Hier ist Elias am Mikrofon. Willkommen zu den Nachrichten. Zwei Fregatten der deutschen Marine haben im Nordatlantik zwischen Irland und Island die israelische ballistische Rakete Lora erfolgreich getestet. Marineinspekteur Jan-Christian Karg sprach von einem neuen Kapitel der Abschreckung auf See. Die Bundeswehr erwägt offenbar, das System mit einer Reichweite von mehr als 400 Kilometern als Ergänzung zum Marschflugkörper Taurus zu beschaffen. Das Bundeskabinett hat eine Einkommensteuerreform beschlossen, die Haushalte mit kleinen und mittleren Einkommen sowie Familien entlasten soll. Das jährliche Volumen soll bis 2028 rund 10 Milliarden Euro erreichen. Geplant sind ein höherer Grundfreibetrag, mehr Kindergeld und höhere Freibeträge. Sehr hohe Einkommen sollen stärker belastet werden. Kritik gibt es wegen des fehlenden Ausgleichs der kalten Progression. Bundestag und Bundesrat beraten nun über den Entwurf. In Nordenham streiten die Grünen und Bürgermeister Nils Siemen über die Verwendung von Einnahmen aus erneuerbaren Energien. Die Grünen erklären, die Akzeptanzabgabe nach § 4 des niedersächsischen Beteiligungsgesetzes sei zweckgebunden und kein allgemeiner Finanzierungstopf für Straßen und Radwege. Siemen weist den Vorwurf zurück, er habe vor allem Zahlungen nach § 6 des Erneuerbare Energiengesetzes gemeint. Diese könnten nach seiner Darstellung Teil eines Finanzierungsmixes für die Infrastruktur sein. Jetzt das Wetter. Molly?
2: Genau, Elias, schauen wir mal aufs Wetter. Leichte Schauer bei 17 Grad gehen in Regen über. Später gibt's Gewitter und maximal 19 Grad. Der West-Südwestwind frischt auf Stärke 5 auf. Morgen ziehen bei 16 bis 19 Grad häufig Schauer durch, mit Wind bis Stärke 6 und 2 Meter Wellen. Übermorgen bleibt es bei Schauern und 19 Grad. Heute 1,5 Meter Welle. Hochwasser ist um 15.56 Uhr. Niedrigwasser um 22.43 Uhr. Die Sonne geht um 20.17 Uhr unter. Und um 6.40 Uhr auf.
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3: Das war Aktuelles aus aller Welt bei The Rock Radio Helgoland. Ich bin Nina und jetzt wird's laut. Der nächste Song heißt Johnny von System of a Down. Bleibt dran.
4: Hallo!

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2: Was ist denn mit dir los, Rocky?
3: Ich glaube, Rocky will uns was sagen.
2: Wenn du uns was sagen willst, Rocky, dann tu's einfach. Du nervst, Rocky.
3: Schau mal, Ernst August, Rocky hat sich was um den Schnabel gebunden.
2: Oh, das sieht aber schön aus, Rocky, was du da hast. Das ist ja schön blau und rot und so. Und das ist richtig modisch.
3: Oh ja, Rocky, wo hast du das denn her?
2: Irgendwie wirkt Rocky, als hätte er das nicht so gerne am Schnabel.
3: Aber wie kann man denn sowas Modisches nicht richtig gerne haben? Das ist doch wunderschön.
2: Helga, ich glaube, er hat gerade Hilfe gesagt. Ich glaube, da warten wir noch ein bisschen, oder?
3: Du meinst, wir sollten das noch ein bisschen auskosten?
2: Okay, jetzt einmal leise. Ich glaube, Helga, das ist das, was die Zweibeiner immer ins Meer schmeißen. Das habe ich schon ein paar Mal gesehen, das Zeug, dieses Blau-Grün. Hast du nicht gesehen?
3: Jetzt weiß ich endlich, wozu das da ist. Das ist dazu da, damit Rocky auch mal die Schnauze hält.
2: Komm, Helga, ich kann dieses Gejammere nicht mehr ertragen. Komm, wir machen das weg von seinem Schnabel.
3: Na gut, aber dann darf ich es behalten, okay?
2: Na komm, Helga, zieh mal mit.
1: Danke, Freunde, ihr seid die alle. Was ist denn da unten? Juhu!
5: Hey, du Scheißmöbel! Bring mir sofort mein Fischbrötchen wieder! Oh Mann!
2: Gibt's das, Helga? Da hilft man ihm und das Erste, was er dann macht, ist ans Fressen denken.
3: Ja, ich hatte mal so einen Typen, der hat immer an was anderes gedacht. Das war auch nicht
1: mehr. Oh, Freunde, vielen, vielen lieben Dank, dass ihr mir... Oh, mein Schnabel, ich kann wieder reden! Juhu! Juhu! Juhu!
2: Ja, glaub ich, das war keine gute Idee. Hast du das Plastikstück noch?
3: Ja.
2: Rocky, komm mal her. Du fühlst besser so, Helga, oder? Ja, irgendwie ist er mir so viel sympathischer.
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1: Tschüss, Küken.
2: Fresse, Rocky.

0: Nach Shapes of Things von den Yardbirds schauen wir auf Veränderungen im Mittelmeer. Forschende haben 46 Messkampagnen von 1976 bis 2018 zusammengeführt.
1: Also ein riesiges Meeresarchiv. Nur hoffentlich ohne vergessene Büroklammern im Salz.
0: Die Datenbank heißt Karimet und zeigt über mehr als 40 Jahre Temperatur, Sauerstoff, pH-Wert, Kohlenstoff und sogar das Alter von Wassermassen.
1: Und warum ist das wichtig?
0: Weil sich so echte Langzeitveränderungen von Messfehlern unterscheiden lassen. Die Daten wurden sorgfältig abgeglichen. Das Mittelmeer erwärmt sich, versauert und Sauerstoff geht verloren, mit Folgen für seine Ökosysteme.
1: 4 Jahrzehnte Rückblick, damit die Zukunft nicht völlig im Nebel schwimmt.
0: Genau. Als nächstes My Name is Jonas von Taking Back.

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0: Cheap Trick mit I Want You to Want Me. Und bevor es gleich musikalisch weitergeht, haben wir eine wichtige Verkehrsmeldung für dich.
1: Wegen der vorhergesagten Wind- und Wetterbedingungen fallen am Donnerstag, den 3. September, alle Fahrten des Katamarans Nordlicht aus.
0: Du kannst aber auf die Helgoland ausweichen. Sie startet um 9.30 Uhr am Cuxhavener Fährhafen und fährt um 16.30 Uhr vom Helgoländer Südhafen zurück.
1: Bereits gebuchte Tickets werden automatisch umgebucht und auch ohne neues Ticket an Bord anerkannt. Dein Gepäck wird kostenlos mitgenommen.
0: Also, etwas mehr Zeit einplanen und bitte auf das Wetter achten. Jetzt geht's live weiter mit Pearl Jam und Last Kiss.

0: Helgoland und Pearl Jam hat uns eben fast zu Tränen gerührt.
1: Sprich für dich, Sascha. Ich habe stoisch durchgehalten.
0: Stark. Dann machen wir jetzt wieder richtig Lärm mit U2 und Sunday Bloody Sunday.

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1: Willkommen zu den Nachrichten. Ich bin Elias. Auf Helgoland soll sich der Hauptausschuss am 9. September 2026 mit Problemen bei der Vergabe von Trauterminen befassen. Die SPD-Fraktion beantragt eine ergebnisoffene Beratung. Anlass sind Beschwerden über die schlechte telefonische und elektronische Erreichbarkeit des Standesamtes sowie Berichte über schwer erhältliche Termine. Die Verwaltung soll zudem eine Statistik der Eheschließungen der vergangenen 15 Jahre vorlegen. Die öffentliche Sitzung soll klären, ob organisatorische oder personelle Konsequenzen notwendig sind. In Nordenham streiten die Grünen und Bürgermeister Nils Siemen über die Verwendung von Einnahmen aus erneuerbaren Energien. Die Grünen erklären, die Akzeptanzabgabe nach § 4 des niedersächsischen Beteiligungsgesetzes sei zweckgebunden und kein allgemeiner Finanzierungstopf für Straßen und Radwege. Siemen weist den Vorwurf zurück. Er habe vor allem Zahlungen nach § 6 des Erneuerbare-Energien-Gesetzes gemeint. Diese könnten nach seiner Darstellung Teil eines Finanzierungsmixes für die Infrastruktur sein.
2: Genau, Elias, schauen wir mal aufs Wetter. Leichte Schauer bei 17 Grad gehen in Regen über. Später gibt's Gewitter und maximal 19 Grad. Der West-Südwestwind frischt auf Stärke 5 auf. Morgen ziehen bei 16 bis 19 Grad häufig Schauer durch mit Wind bis Stärke 6 und 2 Meter Wellen. Übermorgen bleibt es bei Schauern und 19 Grad. Heute 1,5 Meter Welle. Hochwasser ist um 15.56 Uhr. Niedrigwasser um 22.43 Uhr. Die Sonne geht um 20.17 Uhr unter und um 6.40 Uhr auf.
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3: Du hörst Norden ist oben auf The Rock Radio Helgoland. Ich bin Thorsten und schicke dir jetzt einen echten Klassiker über Nähe, Kontrolle und komplizierte Gefühle. Wrapped Around Your Finger von The Police.

war Elton John. Kurz nach eins auf der Insel und draußen nieselt es munter weiter. Passt doch perfekt. Wir machen es uns drinnen gemütlich mit Jimi Hendrix und seinem Red House.

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Die Geschichte Helgolands. Heute Jagd vor dem Südwall. Vom Südwall aus sahen die Helgoländer am 2. September 1703 eine Schmacke vorbeisegeln. Das kleine, flachgehende Handelsschiff hielt auf die Eider zu. Diese Route führte in das schleswig-holsteinische Binnenland und lag mitten im Arbeits- und Versorgungsraum der Insel. Dann nahm ein kleiner Kaper die Jagd auf. Kaper waren private, bewaffnete Schiffe mit staatlicher Erlaubnis, feindliche Handelsschiffe aufzubringen. In Kriegszeiten prüften ihre Besatzungen Flagge, Papiere, Herkunft und Ladung. Erst danach entschieden sie, ob sie ein Schiff als Prise in einen Hafen brachten. Doch diese Schmacke durfte weitersegeln. Vor Helgoland blieb die Verfolgung ohne Beute und das Handelsschiff zog weiter zur Eider.

The Faith. 20 nach 1 auf der Insel. Glaube hilft, aber Sonne hilft mehr. Zeit für kalifornische Entspannung. Hier kommen die Red Hot Chili Peppers mit

Das waren Kraftwerk. Halb zwei auf Helgoland. Und bei dem Nieselregen draußen brauchen wir jetzt echt mal große Gefühle. Hier kommen The Darkness mit I Believe in a Thing Called Love.

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war's von mir. Macht's gut. Gleich gibt's die Nachrichten und ab 14 Uhr übernimmt Per das Ruder. Vorher schmeiß ich euch noch einen echten Klassiker rein. Aber mit Knowing Me, Knowing You. Tschüss!

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1: Willkommen zu den Nachrichten, ich bin Elias. Auf Helgoland soll sich der Hauptausschuss am 9. September 2026 mit Problemen bei der Vergabe von Trauterminen befassen. Die SPD-Fraktion beantragt eine ergebnisoffene Beratung. Anlass sind Beschwerden über die schlechte telefonische und elektronische Erreichbarkeit des Standesamtes sowie Berichte über schwer erhältliche Termine. Die Verwaltung soll zudem eine Statistik der Eheschließungen der vergangenen 15 Jahre vorlegen. Die öffentliche Sitzung soll klären, ob organisatorische oder personelle Konsequenzen notwendig sind. In Nordenham streiten die Grünen und Bürgermeister Nils Siemen über die Verwendung von Einnahmen aus erneuerbaren Energien. Die Grünen erklären, die Akzeptanzabgabe nach § 4 des niedersächsischen Beteiligungsgesetzes sei zweckgebunden und kein allgemeiner Finanzierungstopf für Straßen und Radwege. Siemen weist den Vorwurf zurück. Er habe vor allem Zahlungen nach § 6 des Erneuerbare-Energien-Gesetzes gemeint. Diese könnten nach seiner Darstellung Teil eines Finanzierungsmixes für die Infrastruktur sein. Soweit die Nachrichten. Molly, was macht das Wetter?
2: Hallo Elias, danke. Pack die Regenjacke lieber nicht zu weit. Heute Morgen und übermorgen begleiten uns Schauer. Bei heute maximal 18 Grad pustet der Wind mit Stärke 5. Morgen klettert das Thermometer auf 19 Grad. Dazu weht Windstärke 6. Die Wellen steigen von 1,5 auf 2 Meter. Hochwasser hast du noch bis 15.56 Uhr. Ebbe dann bis 22.43 Uhr. Die Sonne geht um 20.17 Uhr unter und morgen um 6.40 Uhr wieder auf.
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3: Moin Helgoland, hier ist Peer auf The Rock Radio, kurz nach 2. Heute geht's bei mir natürlich wieder um die spannende Welt der Games. Von aktuellen Releases bis zu echten Klassikermomenten. Bleibt dran, gleich gibt's mehr. Jetzt aber Fleetwood Mac mit Go Your Own Way.

Das war I'd Do Anything for Love von Meatloaf. Und kurz nach 2 gibt's News für alle Zocker. Xbox hat die Game Pass Neuzugänge für die erste Septemberhälfte bestätigt. Call of Duty, Black Ops Cold War und The Royal Writ sind ganz frisch dabei. Außerdem warten Virtua Fighter 5, Revo World Stage, Moonlighter 2 und RuneScape Dragon Wilds auf euch, je nach Abo-Stufe. Shelldiver ist bereits spielbar. Dazu kommen am 15. September TCG Card Shop Simulator und ein 10-stündiger NHL 27 Test. Auch Animo spendiert ein exklusives Reward-Paket. Klingt nach ordentlich Abwechslung im Game Pass. Und jetzt wechseln wir musikalisch die Gangart. Hier ist Morrissey mit

Kate Benatar hat uns ordentlich eingeheizt. 2:30 auf Helgoland. Falls du auch schon leicht glühst, keine Sorge, wir legen noch nach. Hier sind Imagine Dragons mit Radioactive.

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1: Wenn du heute die Natur Helgolands entdecken möchtest, startet um 9.50 Uhr am Fähranleger eine wetterabhängige Dünenführung des Vereins Jordsand. Mit etwas Glück kannst du Kegelrobben und Seehunde beobachten. Die Führung kostet 14 Euro für Erwachsene und 8 Euro für Kinder. Ab 10 Uhr kannst du die Insel im traditionellen Börteboot von der Landungsbrücke aus umrunden. Das kostet für Erwachsene 25 und für Kinder 15 Euro. Oder du besuchst von 10 bis 18 Uhr bei freiem Eintritt die Pop-Art- und Street-Art-Ausstellung Anna's Art Affair im Bunkertunnel des Hotels Rickmers Insulana am Südstrand 2. Ab 17 Uhr rollen dann die Kugeln auf der kostenfreien Buhle-Anlage im Kurpark zwischen Museum und Schwimmbad. Vorkenntnisse brauchst du keine, Kugeln und Zubehör stehen direkt vor Ort bereit.

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1: Hier sind die neuesten Nachrichten, ich bin Elias.
2: In Hamburg hat die Gewerkschaft Verdi Hafen Beschäftigte zu einem 48-stündigen Warnstreik aufgerufen. Die Arbeit soll mit Beginn der Nachtschicht am Mittwoch niedergelegt werden. Betroffen sind mehr als ein Dutzend Betriebe, darunter mehrere Containerterminals. Verdi fordert 8,2% mehr Lohn. Die Arbeitgeber bieten unter anderem 5,1%. Die Beschäftigten lehnten das Angebot mit großer Mehrheit ab. Die Arbeitgeber warnen vor Gefahren für Betriebe und Arbeitsplätze. Im Alfelder Ortsteil Eimsen im Landkreis Hildesheim ist ein 3-jähriger Labrador wenige Minuten nach dem Trinken aus dem Bach Beke gestorben. Ob das Wasser den Tod verursacht hat, ist noch unklar. In dem Gewässer wurden außerdem zwischen 40 und 50 tote Fische entdeckt. Einige Tiere wurden dem Veterinäramt zur Untersuchung übergeben. Die Polizei ermittelt wegen möglicher Gewässerverunreinigung.
3: Hallo Elias, danke. Pack die Regenjacke lieber nicht zu weit. Heute Morgen und übermorgen begleiten uns Schauer. Bei heute maximal 18 Grad pustet der Wind mit Stärke 5. Morgen klettert das Thermometer auf 19 Grad. Dazu weht Windstärke 6. Die Wellen steigen von 1,5 auf 2 Meter. Hochwasser hast du noch bis 15.56 Uhr. Ebbe dann bis 22.43 Uhr. Die Sonne geht um 20.17 Uhr unter und morgen um 6.40 Uhr wieder auf.
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4: Moin Helgoland. Hier ist Hans bei The Rock Radio Helgoland. Schön, dass ihr an diesem Nachmittag mit dabei seid, ob zu Hause, im Hafen oder unterwegs über die Insel. Wir sorgen für den passenden Rocksound. Und jetzt drehen wir auf. Hier sind The Who mit I Can See.

Das war The Devil's Bleeding Crown von Volbeat. Und jetzt, kurz nach drei, ein Blick nach Venedig. Ab Mittwoch lockt das 83. Filmfestival mit Stars, wenigen Hollywood-Produktionen und vielen Independent-Filmen in die Lagunenstadt. Zur Eröffnung läuft Ink, der neue Film von Danny Boyle, bekannt aus Trainspotting und Slumdog Millionaire. Im Wettbewerb um den Goldenen Löwen treten 20 Filme an, allerdings nur einer unter der Regie einer Frau. Verliehen wird der Preis am 12. September. Den Juryvorsitz übernimmt Maggie Gyllenhaal. Auch Robert Pattinson ist dabei. George Clooney und Alan Burstein werden außerdem für ihr Lebenswerk geehrt. Und jetzt wechseln wir von der Lagune direkt nach Liverpool. Hier sind The Beatles mit From Me to You.

Das waren Little River Band mit Lonesome Loser und wir bleiben kurz bei einer ernsten Nachricht. Im Süden der ägyptischen Sinai-Halbinsel sind bei einem schweren Busunglück 16 Menschen ums Leben gekommen. Der Unfall ereignete sich auf der Straße zwischen Dahab und Nuweiba. 28 weitere Menschen wurden verletzt und in Krankenhäuser gebracht. Die Unfallursache ist bislang unklar, die Ermittlungen laufen. Die Region am Roten Meer ist besonders bei Taucherinnen und Tauchern beliebt. Es ist 3:15 hier bei The Rock Radio Helgoland und jetzt wird's musikalisch deutlich härter. Rammstein mit

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Rammstein machen aus diesem Wunsch eine bitterböse Medienkritik. Im Video überfällt die Band eine Bank, doch die eigentliche Beute ist Aufmerksamkeit. Kameras, Schlagzeilen, Ruhm. Am Ende zählt offenbar weniger die Tat als das perfekte Bild davon. Und falls du jetzt große Gefühle erwartest, Fehlanzeige. Hier kommen PIL mit This is not a love song auf The Rock Radio Helgoland. This is not a love song.

Johnny Lydon schrieb This is not a love song als bissige Antwort auf den Wunsch seiner Plattenfirma, PIL doch etwas kommerzieller zu machen. Die Pointe? Ausgerechnet dieser Anti-Liebes-Song wurde 1983 ihr größter britischer Hit. Punkiger Eigensinn mit Pop-Erfolg. Und jetzt drehen wir die Zeit zurück zu Brian Ferry und Roxy Music. Hier kommt Virginia Plain.

Virginia Plain war 1972 Roxy Musics erste Single und ursprünglich nicht einmal auf dem Debütalbum. Erst als der Song in die britischen Top 5 schoss, wurde er später ergänzt. Den Titel übernahm Brian Ferry übrigens von einem eigenen Gemälde, auf dem eine Zigarettenpackung zu sehen war. Von glamourösem Artrock wechseln wir jetzt direkt in deutlich düsterere Gefilde. Hier kommen Lil Wayne, Wiz Khalifa, Imagine Dragons und ihre Mitstreiter mit Sucker for Pain auf The Rock Radio Helgoland.

Sucker for Pain brachte für den Suicide Squad Soundtrack gleich 6 Acts zusammen. Lil Wayne, Wiz Khalifa, Imagine Dragons, Logic, Ty Dolla $ign und Ex-Ambassadors. Ein musikalisches Superheldenteam, nur deutlich düsterer. Und vom Schmerz geht's jetzt direkt ins stürmische Moor. Kate Bush schlüpft in die Rolle von Catherine Earnshaw und ruft nach Heathcliff. Hier ist Wuthering Heights auf The Rock Radio Helgoland.

Bush teilt tatsächlich ihren Geburtstag, den 30. Juli, mit Emily Bronte, deren Roman sie zu Wuthering Heights inspirierte. Und 1978 wurde sie damit zur ersten Frau, die mit einem selbstgeschriebenen Song die britischen Charts anführte. Von den windigen Mooren geht's jetzt tief unter die Erde. The Police mit Canary in a Coal Mine, hier bei The Rock Radio Helgoland.

Canary in a Coal Mine von The Police. Sting vergleicht darin einen übervorsichtigen Menschen mit dem Kanarienvogel, der Bergleute einst vor giftigen Gasen warnte. Musikalisch klingt diese Dauerwarnung allerdings erstaunlich sonnig, mit Reggae Groove und Andy Summers federnder Gitarre. Und wenn wir schon bei feinen Signalen sind, spürst du, welche Jahreszeit gerade anbricht? Hier kommen The Zombies mit

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1: Am 2. September 1968, heute vor 58 Jahren, erschien eine Single, die aus einem stillen Dylan-Song ein elektrisches Gewitter machte. Jimi Hendrix' Version von All Along the Watchtower. Bob Dylan hatte das Stück erst wenige Monate zuvor auf John Wesley Harding veröffentlicht, reduziert, akustisch, beinahe spröde. Hendrix hörte darin jedoch etwas Größeres. Am 21. Januar 1968 setzte er sich mit der Experience in den Londoner Olympic Studios an den Song. Akustische Gitarren, Bass und Mitch Mitchells bewegliches Schlagzeug bildeten zunächst das Gerüst. Danach wurde Schicht für Schicht gebaut. Elektrische Gitarren, Feedback, Effekte, später Gesang und zusätzliche Percussion in New York. Hendrix spielte und produzierte nicht einfach eine Coverversion. Er zerlegte Dylans Vorlage, suchte nach ihren verborgenen Spannungen und setzte sie mit seinem eigenen Vokabular wieder zusammen. Unterstützt von Produzent Chas Chandler und Toningenieur Eddie Kramer entstand ein Stück, das gleichzeitig schwer, weit und unberechenbar klingt, als würde der Song selbst unter Strom gesetzt. Am 2. September kam die Single in den USA bei Reprise heraus, mit Burning of the Midnight Lamp auf der Rückseite. Im Oktober folgte die Aufnahme auf Electric Ladyland. Platz 20 in den amerikanischen Charts machte All Along the Watchtower zu Hendrix' größtem US-Hit und zu seinem einzigen Top-40-Erfolg dort. Das Bemerkenswerte daran? Bob Dylan war von Hendrix' Fassung so überwältigt, dass er seine eigenen Live-Versionen später an deren elektrischer Wucht ausrichtete. Er sagte sinngemäß, Hendrix habe Dinge aus dem Song herausgeholt, die vorher darin verborgen lagen. Damit wurde aus einer Interpretation ein neuer Maßstab. Ein Song wandert also vom akustischen Nashville in Londons Verstärkerwände und kehrt verändert zu seinem Schöpfer zurück. Jetzt kommt Jimi Hendrix mit All Along the Watchtower.

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1: Willkommen zu den Nachrichten. Ich bin Elias. In Rendsburg werden vom 4. bis 6. September tausende Besucher zum 26. SH-Netzcup erwartet. Höhepunkt des kostenlosen Rudersportfests ist am Sonntag der 12,7 Kilometer lange Rudermarathon auf dem Nord-Ostsee-Kanal von Breiholz bis zum Kreishafen. Der deutsche Männerachter tritt als Titelverteidiger gegen internationale Konkurrenz an. Zum Rahmenprogramm gehören weitere Wettbewerbe, Live-Musik mit Kim Wilde und Joris sowie ein kostenloser Shuttleverkehr zur parallel stattfindenden Verbrauchermesse Norla. Im Alfelder Ortsteil Eimsen im Landkreis Hildesheim ist ein dreijähriger Labrador wenige Minuten nach dem Trinken aus dem Bach Beke gestorben. Ob das Wasser den Tod verursacht hat, ist noch unklar. In dem Gewässer wurden außerdem zwischen 40 und 50 tote Fische entdeckt. Einige Tiere wurden dem Veterinäramt zur Untersuchung übergeben. Die Polizei ermittelt wegen möglicher Gewässerverunreinigung.
2: Hallo Elias, danke. Pack die Regenjacke lieber nicht zu weit. Heute Morgen und übermorgen begleiten uns Schauer. Bei heute maximal 18 Grad pustet der Wind mit Stärke 5. Morgen klettert das Thermometer auf 19 Grad. Dazu weht Windstärke 6. Die Wellen steigen von 1,5 auf 2 Meter. Hochwasser hast du noch bis 15.56 Uhr. Ebbe dann bis 22.43 Uhr. Die Sonne geht um 20.17 Uhr unter und morgen um 6.40 Uhr wieder auf.
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3: Moin Helgoland, hier ist Hans auf The Rock Radio Helgoland. Schön, dass ihr an diesem Nachmittag dabei seid. Wir begleiten euch mit starken Rockklassikern, frischer Seeluft und bester Inselstimmung durch den Tag. Dreht gern ein bisschen lauter, weiter geht's mit Simple Minds und

hat uns gerade ordentlich eingeheizt. Kurz nach vier auf Helgoland und die Nachbarn beschweren sich noch nicht. Schalten wir einen Gang runter. Hier ist Freddie King mit Have You Ever Loved a Woman?

0: Hier kommt Rocky.
1: Ach, moin, Mädels.
0: Der Basstölpel Ernst August.
2: Ich bin kein Mädel.
0: Die Trottellumme Helga.
3: Ich bin ein Radi.
0: Und der Fischbrötchenträger Finn.
4: Boah. Lecker.
0: Zusammen sind sie Helgolands schrägste Vögel.
2: Oh, was stinkt hier wieder so?
3: Oh Gott, das ist eklig.
1: Hallo, Mädels.
2: Oh, Rocky, so geht das nicht weiter. Weißt du eigentlich, was da bei dir hinten rauskommt?
3: Das passt auf keine Fall, Haut.
1: Ja, ich weiß, aber ich hab das nicht erfunden, ehrlich nicht.
2: Nee, aber gegen diese Schweinstaubbelastung müssen wir dringend was tun, Rocky. Das geht so nicht weiter.
1: Oh, das habe ich doch alles schon versucht. Wisst ihr noch, die Sache mit dem Korken?
2: Du meinst, als es nach 3 Stunden diesen lauten Knall gab und danach alle dachten, es sei eine Ammoniakfabrik in die Luft geflogen?
3: Hat das gestunken?
1: Ja, ja. Und was schlagt dir vor?
2: Na, zumindest aus den dicht besiedelten Gebieten am Vogelfelsen. Da kannst du nicht mehr hin.
3: Ja, soll er doch woanders rumstehen.
1: Und wer kontrolliert das?
2: Ein berechtigter Einwand.
3: Ja, zur Not halt ich.
1: Na, wenn Helga das kontrolliert, dann können wir das gerne so...
5: Oh, oh, oh,
1: was ist das denn?
2: Es gibt wieder Nachschub für die Ammoniakfabrik.
1: Wieso? Wenn euch das alles so stört, dann könnt ihr doch einfach nach Süd gehen.
3: Was soll ich denn auf Süd?
2: Nee, Rocky. Entweder holst du dir einen Schweinstaubfilter oder wir nehmen dir dein Fischbrötchen weg.
1: Mein Fischbrötchen? Nur wegen dem bisschen Schweinstaub?
2: Nix da. Schluss mit dem Gerede. Her mit dem Ding.
3: Nimm sie weg.
1: Das ist mein Fault. Du ausgeschweint, Rocky. Dann meint ihr, das riecht jetzt besser bei Ernst August, oder wie?
2: Nö, aber immerhin bin ich dabei satt geworden.
3: Hey, das riecht schon so komisch.
2: Danke, Rocky.
0: Demnächst mehr von
3: Helgolands schrägste Vögel.
1: Tschüss, Küken.
2: Fresse, Rocky.

Holland Oats waren das. Fast 5:30 auf Helgoland, herrlicher Sonnenschein draußen. Wer jetzt noch Stress hat, kriegt eine Dosis Lenny Kravitz verpasst. Hier

Und jetzt wird's politisch. Kurz nach 16:30 zeigt ein neuer Spiegel-Ipsos-Monitor, mehr als die Hälfte der Deutschen sieht eine Gefahr für die Demokratie, sollte die AfD in Sachsen-Anhalt allein regieren. Besonders groß sind die Sorgen um Menschen mit Migrationsgeschichte. 60% sagen außerdem, verliert die Union, sollte Friedrich Merz als Kanzler und Parteichef zurücktreten. Eine Öffnung der CDU zur AfD lehnt eine knappe Mehrheit ab. Und wäre heute Bundestagswahl, läge die AfD mit 27% vorn, vor der Union mit 21. Spannende Zahlen, kurz vor der Wahl am Sonntag. Jetzt aber wieder Musik, hier sind Franz Ferdinand mit Take

Franz Ferdinand haben uns ordentlich aufgewärmt. Kurz nach 4:30 auf der Insel. Falls du noch Energie brauchst, legen wir sofort nach. Hier kommen die Scorpions mit No One Like You.

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war's von mir für heute. Vor den Nachrichten gibt's noch Tame Impala mit The Less I Know, The Better. Ab 17 Uhr übernimmt dann Nina das Steuer. Macht's euch fein und bis ganz bald.

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1: Hier sind die neuesten Nachrichten. Ich bin Elias. In Rendsburg werden vom 4. bis 6. September tausende Besucher zum 26. SH Netz Cup erwartet. Höhepunkt des kostenlosen Rudersportfests ist am Sonntag der 12,7 Kilometer lange Rudermarathon auf dem Nord-Ostsee-Kanal von Breiholz bis zum Kreishafen. Der deutsche Männerachter tritt als Titelverteidiger gegen internationale Konkurrenz an. Zum Rahmenprogramm gehören weitere Wettbewerbe, Live-Musik mit Kim Wilde und Joris sowie ein kostenloser Shuttle Verkehr zur parallel stattfindenden Verbrauchermesse Norla. In Schleswig-Holstein ist die Zahl der Unternehmensinsolvenzen im ersten Halbjahr 2026 deutlich gestiegen. Die Insolvenzgerichte entschieden über 571 Anträge und damit über 26% mehr als im Vorjahreszeitraum. Das war der höchste Halbjahreswert seit 2012. In den Kreisen Dithmarschen, Nordfriesland und Steinburg stellten insgesamt 65 Unternehmen Insolvenzanträge, wie das Statistikamt Nord mitteilte. Soweit die Nachrichten. Molly, wie geht's dem Wetter?
2: Danke, Elias. Bei 18 Grad ist es meist klar. Später wird's wolkiger. Heute gibt's einzelne Schauer bei 18 Grad, nachts 17, West-Südwestwind bis Stärke 5 und 1,5 Meter Welle vorm Südhafen. Morgen Schauer, 19 Grad, nachts 17, Wind bis Stärke 6 und Wellen um 2 Meter. Die Frisur hat frei. Übermorgen Schauer bei 18 Grad, Ebbe ist um 22.43 Uhr, Flut um 4.16 Uhr. Die Sonne geht um 20.17 Uhr unter und morgen um 6.40 Uhr auf.
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3: Moin Helgoland, hier ist Nina bei The Rock Radio Helgoland. Es ist kurz nach 17 Uhr und wir begleiten euch mit ordentlich Gitarrensound entspannt in den Feierabend. Manchmal muss man sich eben entscheiden, bleiben oder gehen. The Clash haben dazu den passenden Klassiker. Hier ist Should I Stay or Should I Go?

0: kurz nach 5 auf der Insel. Nina, hast du gerade ernsthaft zu Steve Winwood getanzt?
1: Das war kein Tanzen, das war professionelles Aufwärmen.
0: Dann bist du jetzt perfekt bereit für die Smash

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Die Geschichte Helgolands. Heute Jagd vor dem Südwall. Vom Südwall aus sahen die Helgoländer am 2. September 1703 eine Schmacke vorbeisegeln. Das kleine, flachgehende Handelsschiff hielt auf die Eider zu. Diese Route führte in das schleswig-holsteinische Binnenland und lag mitten im Arbeits- und Versorgungsraum der Insel. Dann nahm ein kleiner Kaper die Jagd auf. Kaper waren private, bewaffnete Schiffe mit staatlicher Erlaubnis, feindliche Handelsschiffe aufzubringen. In Kriegszeiten prüften ihre Besatzungen Flagge, Papiere, Herkunft und Ladung. Erst danach entschieden sie, ob sie ein Schiff als Prise in einen Hafen brachten. Doch diese Schmacke durfte weitersegeln. Vor Helgoland blieb die Verfolgung ohne Beute und das Handelsschiff zog weiter zur Eider.

0: 20 nach 5 und graue Wolken über Helgoland. Nina, nach U2 brauchen wir jetzt etwas Schwung.
1: Du meinst etwas Bewegung für deinen eingerosteten Hüftschwung?
0: Genau dafür. Hier kommt Herbert Grönemeyer mit Zeit, dass sich was dreht.

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0: I Don't Live Today klingt wie ein Gewitter. Jimi Hendrix widmete den Song dem Leid der indigenen Bevölkerung Nordamerikas.
1: Und musikalisch hört man, wie weit er 1967 schon dachte. Verzerrte Gitarrenschichten, Rückkopplungen und Mitch Mitchells fast rituelles Schlagzeug.
0: Dieses »Heute lebe ich nicht« wirkt düster, aber die Aufnahme sprüht vor Energie.
1: Jetzt wechseln wir vom psychedelischen Sturm zu Roy Orbisons großer Stimme.
0: Hier ist Blue Angel auf The Rock Radio Helgoland.

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0: Slave to Love erschien 1985 auf Brian Ferrys Album Boys and Girls. Elegant, kühl und trotzdem voller Sehnsucht.
1: Die kurze 7-Inch-Version bringt das auf den Punkt. Liebe als Kraft, der du dich kaum entziehen kannst.
0: Und wenn du ihr schon ausgeliefert bist, dann bitte mit Stil und Brian Ferrys Stimme.
1: Von Slave to Love führt der Weg direkt zu All My Love. Hier sind Led Zeppelin bei The Rock Radio Helgoland. 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

0: war Robert Plants Abschied an seinen Sohn Karac, der 1977 mit nur 5 Jahren starb. Plötzlich klingt jede Zeile noch tiefer.
1: Und musikalisch trägt John Paul Jones den Song fast allein. Keyboards, Synthesizer, sogar das markante Solo. Jimmy Page bekam hier ausnahmsweise keinen Autorencredit.
0: Eine sehr persönliche Seite von Led Zeppelin. Und vom großen Gefühl wechseln wir jetzt zur kühlen Präzision.
1: Zahlen statt Liebeserklärung. Hier ist Numbers von Kraftwerk.

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1: Hallo, ich bin Stefan. In Rendsburg werden vom 4. bis 6. September tausende Besucher zum 26. SH Netzcup erwartet. Höhepunkt des kostenlosen Rudersportfests ist am Sonntag der 12,7 Kilometer lange Rudermarathon auf dem Nord-Ostsee-Kanal von Breiholz bis zum Kreishafen. Der deutsche Männerachter tritt als Titelverteidiger gegen internationale Konkurrenz an. Zum Rahmenprogramm gehören weitere Wettbewerbe, Live-Musik mit Kim Wilde und Joris sowie ein kostenloser Shuttleverkehr zur parallel stattfindenden Verbrauchermesse Norla. In Schleswig-Holstein ist die Zahl der Unternehmensinsolvenzen im ersten Halbjahr 2026 deutlich gestiegen. Die Insolvenzgerichte entschieden über 571 Anträge und damit über 26% mehr als im Vorjahreszeitraum. Das war der höchste Halbjahreswert seit 2012. In den Kreisen Dithmarschen, Nordfriesland und Steinburg stellten insgesamt 65 Unternehmen Insolvenzanträge, wie das Statistikamt Nord mitteilte. Das war das Neueste aus der Nachrichtenredaktion. Molly, was sagt das Wetter?
2: Hallo Stefan, danke. Es ist bedeckt bei 18 Grad, später ziehen Wolkenlücken und leichte Schauer durch. Der Wind kommt aus West mit Stärke 4 und dreht auf West-Südwest bis Stärke 5. Morgen gibt's bei 19 Grad und 17 in der Nacht häufigere Schauer. Wind bis Stärke 6 und Wellen um 2 Meter. Übermorgen bleibt's nass bei bis zu 18 Grad. Vor dem Südhafen 1,5 Meter Welle. Ebbe bis 22.43 Uhr, Flut bis 4.16 Uhr. Sonnenuntergang 20.17 Uhr, Aufgang 6.40 Uhr. 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
3: Hier ist Nina bei The Rock Radio Helgoland mit Mehr geht immer. Dreh ruhig ein bisschen lauter. Als nächstes hörst du Gimme Shelter von The Rolling Stones.

0: kurz nach 6 auf Helgoland. Nina, nach dem langen Fußmarsch mit den Foo Fighters, bereit für etwas Frühsport?
1: Bei dem Wind draußen bleibe ich exakt auf diesem Stuhl sitzen.
0: Dann laufen wir eben nur musikalisch weiter mit Thin Lizzy und Out in the Fields.

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0: vor 6:30 auf Helgoland. Nina, Dio trifft voll ins Herz. Bist du überhaupt schon wach?
1: Nach diesem Gitarrensolo bin ich auf jeden Fall hellwach.
0: Perfekt. Hier sind Supertramp mit Breakfast in America. 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

0: Und was geht heute auf der Insel? 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
1: Heute startet dein Tag auf Helgoland um 9.50 Uhr am Fähranleger. Dort beginnt die naturkundliche Dünenführung des Vereins Jordsand, bei der du Flora, Fauna und mit etwas Glück Kegelrobben beobachten kannst. Die wetterabhängige Führung kostet für Erwachsene 14 Euro und für Kinder 8 Euro. Ab 10 Uhr kannst du an der Landungsbrücke in ein traditionelles Börteboot steigen, um die Insel zu umrunden. Diese einstündige Fahrt kostet für Erwachsene 25 Euro und für Kinder 15 Euro. Zeitgleich öffnet im Bunkertunnel des Hotels Rigmas in Sulana am Südstrand 2 die kostenlose Ausstellung Anna's Art Affair mit Pop Art und Street Art. Bis 18 Uhr kannst du die Werke erkunden. Um 10.30 Uhr legt am Anleger Nordosthafen eine weitere Inselumrundung mit Tourguide ab. Sie kostet 25 Euro für Erwachsene und 15 Euro für Kinder bis 14 Jahre.

Meine Stunde ist rum, Leute. Einen habe ich noch für euch vor den Nachrichten. Gary Moore mit Friday on my mind. Danach macht Thorsten ab 19 Uhr hier weiter. Habt's fein, passt auf euch auf und bis ganz bald.

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1: Elias hier, schön, dass Sie dabei sind. In Hamburg, Bremen, Wilhelmshaven, Emden und Berake hat Verdi die Hafenbeschäftigten ab Mittwoch mit Beginn der Nachtschicht zu einem 48-stündigen Warnstreik aufgerufen. Hintergrund ist der Tarifkonflikt in den deutschen Seehäfen. Die Gewerkschaft fordert unter anderem 8,2% mehr Lohn. Ein Angebot der Arbeitgeber von unter anderem 5,1% lehnten die Beschäftigten mehrheitlich ab. Die Arbeitgeber warnen, höhere Abschlüsse könnten Betriebe und Arbeitsplätze gefährden. In Wilhelmshaven müssen einige Anwohner nach dem Fund einer Weltkriegsbombe mit Bußgeldern von bis zu 1.000 Euro rechnen. Sie hatten sich am Dienstag geweigert, ihre Wohnungen zu verlassen und dadurch die Arbeiten um mehr als 2 Stunden verzögert. Insgesamt mussten rund 13.600 Menschen wegen einer amerikanischen Fliegerbombe auf dem Marinearsenal evakuiert werden. Am späten Dienstagnachmittag wurde die Bombe entschärft. Wie viele Bußgeldverfahren drohen, teilte die Stadt nicht mit.
2: Hallo Stefan, danke. Es ist bedeckt bei 18 Grad, später ziehen Wolkenlücken und leichte Schauer durch. Der Wind kommt aus West mit Stärke 4 und dreht auf West-Südwest bis Stärke 5. Morgen gibt's bei 19 Grad und 17 in der Nacht häufigere Schauer, Wind bis Stärke 6 und Wellen um 2 Meter. Übermorgen bleibt's nass bei bis zu 18 Grad, vor dem Südhafen 1,5 Meter Welle, Ebbe bis 22.43 Uhr, Flut bis 4.16 Uhr, Sonnenuntergang 20.17 Uhr, Aufgang 6.40 Uhr.
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3: Moin, hier ist Thorsten bei Radio Helgoland. Schön, dass du auch in der 19 Uhr Stunde dabei bist. Wir starten direkt mit einem echten Klassiker in den Abend. Hier sind Genesis mit Tonight, Tonight, Tonight. Viel Spaß!

für eine Live-Energie. Burning Down the House entstand aus einer Jam-Session, während David Byrne den Text aus spontanen Phrasen zusammensetzte. Der Titel geht auf Rufe bei Parliament-Funkadelic-Konzerten zurück. Burn down the house! Die Talking Heads haben das ziemlich wörtlich genommen. Und jetzt bleiben wir auf Betriebstemperatur. Hier ist Boston mit Feelin' Satisfied auf The Rock Radio Helgoland.

Unsatisfied stammt von Bostons zweitem Album Don't Look Back aus dem Jahr 1978. Tom Scholz macht darin praktisch eine Gebrauchsanweisung fürs Rockhören. Anlage aufdrehen, Alltag ausblenden und die Gitarren arbeiten lassen. Von zufrieden geht's jetzt direkt zur Zungenspitze. Hier sind die Red Hot Chili Peppers mit Tipper My Tongue auf The Rock Radio Helgoland.

entstand in derselben kreativen Welle wie das Album Unlimited Love. Die Chili Peppers hatten mit Rückkehrer John Frusciante so viel Material aufgenommen, dass 2022 gleich zwei Doppelalben erschienen. Und dieser federnde Funk-Groove zeigt, die Chemie war sofort wieder da. Jetzt wechseln wir von Kalifornien nach New Jersey. Hier ist Bruce Springsteen mit It's a Shame. Ja.

späten 70ern während der Sessions zu Darkness on the Edge of Town. Veröffentlicht wurde der Song aber erst 2010 auf The Promise. Über 3 Jahrzehnte im Archiv. Bei Springsteen können selbst liegen gebliebene Aufnahmen ordentlich Druck machen. Und jetzt wird aus Scham endgültig Sprengstoff. Green Day mit Horseshoes and Hand Grenades. Hier bei The Rock Radio.

Das waren Green Day mit Horseshoes and Hand Grenades. Der Titel spielt auf das US-Sprichwort an, das knapp daneben nur bei Hufeisen und Handgranaten zählt. Musikalisch feuert die Band entsprechend ohne Sicherheitsabstand. Rau, kurz und kompromisslos. Und nach diesem Punk-Tritt wechseln wir jetzt vom Schlachtfeld direkt auf die Tanzfläche. Down to the Nightclub von Tower of Power. Hier auf The Rock Radio Helgoland. Wow.

Von Tower of Power, 1972 auf Bump City erschienen, ihrem ersten Album für Warner Bros. Hör mal, wie David Garibaldis Schlagzeug und die messerscharfen Bläser ineinander greifen. Oakland Funk mit Präzisionsantrieb. Und wir bleiben bei glühenden Rhythmen, wechseln aber von der Nachtclub-Tür direkt ins Herz. Hier kommt Santana mit Corazón Espinado. Wow.

Corazón Espinado brachte 1999 zwei Welten zusammen. Carlos Santanas unverwechselbare Gitarre und Fer Olveras Stimme von der mexikanischen Band Maná. Der Titel heißt Verwundetes Herz und genau so klingt Santanas Solo, als würde eine Gitarre Liebeskummer erzählen. Von lateinamerikanischer Glut geht's jetzt direkt in den Southern Rock. The Marshall Tucker Band mit Can't You See? Hier auf The Rock Radio Helgoland.

leise Flöte am Anfang von Can't You See klingt fast friedlich. Dabei singt Toy Caldwell über ein Herz, das dringend Abstand braucht. Der Song entstand 1973 und wurde mit seiner Mischung aus Country, Blues und Southern Rock zum Markenzeichen der Marshall Tucker Band. Und wenn du jetzt lieber fliehen als leiden möchtest, Guns N' Roses kennen da ein Ziel. Auf nach Paradise City, hier bei The Rock Radio Helgoland. Hey,

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1: Am 2. September 1968, heute vor 58 Jahren, erschien eine Single, die aus einem stillen Dylan-Song ein elektrisches Gewitter machte. Jimi Hendrix' Version von All Along the Watchtower. Bob Dylan hatte das Stück erst wenige Monate zuvor auf John Wesley Harding veröffentlicht, reduziert, akustisch, beinahe spröde. Hendrix hörte darin jedoch etwas Größeres. Am 21. Januar 1968 setzte er sich mit der Experience in den Londoner Olympic Studios an den Song. Akustische Gitarren, Bass und Mitch Mitchells bewegliches Schlagzeug bildeten zunächst das Gerüst. Danach wurde Schicht für Schicht gebaut. Elektrische Gitarren, Feedback, Effekte, später Gesang und zusätzliche Percussion in New York. Hendrix spielte und produzierte nicht einfach eine Coverversion. Er zerlegte Dylans Vorlage, suchte nach ihren verborgenen Spannungen und setzte sie mit seinem eigenen Vokabular wieder zusammen. Unterstützt von Produzent Chess Chandler und Toningenieur Eddie Kramer entstand ein Stück, das gleichzeitig schwer, weit und unberechenbar klingt, als würde der Song selbst unter Strom gesetzt. Am 2. September kam die Single in den USA bei Reprise heraus, mit Burning of the Midnight Lamp auf der Rückseite. Im Oktober folgte die Aufnahme auf Electric Ladyland. Platz 20 in den amerikanischen Charts machte All Along the Watchtower zu Hendricks größtem US-Hit und zu seinem einzigen Top-40-Erfolg dort. Das Bemerkenswerte daran? Bob Dylan war von Hendricks Fassung so überwältigt, dass er seine eigenen Live-Versionen später an deren elektrischer Wucht ausrichtete. Er sagte sinngemäß, Hendrix habe Dinge aus dem Song herausgeholt, die vorher darin verborgen lagen. Damit wurde aus einer Interpretation ein neuer Maßstab. Ein Song wandert also vom akustischen Nashville in Londons Verstärkerwände und kehrt verändert zu seinem Schöpfer zurück. Jetzt kommt Jimi Hendrix mit All Along the Watchtower.

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Tja, meine Stunde ist um. Macht's gut, ihr Landratten. Gleich gibt's Nachrichten und ab 20 Uhr übernimmt Tore das Steuer. Vorher lassen wir es aber nochmal krachen. Hier sind Architects mit Gravedigger. Habt einen feinen Abend.

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1: Willkommen zu den Nachrichten. Ich bin Elias. In Hamburg, Bremen, Wilhelmshaven, Emden und Brake hat Verdi die Hafenbeschäftigten ab Mittwoch mit Beginn der Nachtschicht zu einem 48-stündigen Warnstreik aufgerufen. Hintergrund ist der Tarifkonflikt in den deutschen Seehäfen. Die Gewerkschaft fordert unter anderem 8,2% mehr Lohn. Ein Angebot der Arbeitgeber von unter anderem 5,1% lehnten die Beschäftigten mehrheitlich ab. Die Arbeitgeber warnen, höhere Abschlüsse könnten Betriebe und Arbeitsplätze gefährden. In Wilhelmshaven müssen einige Anwohner nach dem Fund einer Weltkriegsbombe mit Bußgeldern von bis zu 1.000 Euro rechnen. Sie hatten sich am Dienstag geweigert, ihre Wohnungen zu verlassen und dadurch die Arbeiten um mehr als 2 Stunden verzögert. Insgesamt mussten rund 13.600 Menschen wegen einer amerikanischen Fliegerbombe auf dem Marinearsenal evakuiert werden. Am späten Dienstagnachmittag wurde die Bombe entschärft. Wie viele Bußgeldverfahren drohen, teilte die Stadt nicht mit.
2: Hallo Stefan, danke. Es ist bedeckt bei 18 Grad, später ziehen Wolkenlücken und leichte Schauer durch. Der Wind kommt aus West mit Stärke 4 und dreht auf West-Südwest bis Stärke 5. Morgen gibt's bei 19 Grad und 17 in der Nacht häufigere Schauer, Wind bis Stärke 6 und Wellen um 2 Meter. Übermorgen bleibt's nass bei bis zu 18 Grad, vor dem Südhafen 1,5 Meter Welle, Ebbe bis 22.43 Uhr, Flut bis 4.16 Uhr, Sonnenuntergang 20.17 Uhr, Aufgang 6.40 Uhr.

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0: Und hier kommt Rocky.
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4: 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Lecker.
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3: Rocky, was ist denn mit dir los?
2: Ich ahne Böses.
3: Nix ist böse, alles super. Rocky, du hast doch nicht etwa wieder von...
2: Doch, genau so sieht's aus.
3: Sag mal, wieso gibt's heute jetzt viermal?
2: Hast du etwa wieder vor den runtergefallenen Früchtchen genascht?
3: Ich weiß gar nicht, wovon du redest, Herr Saus.
5: Du weißt doch, wie das endet, Rocky.
2: Wie bei deinem Horst, Helga, nicht wahr?
5: Hör mir auf, Ernst.
2: Weißt du doch, wie er die Klippe runtergesprungen ist?
5: Dabei gab's da gar keinen Fischberg.
3: Wo ist ein Fischberg?
2: Ja, als er anfing, die, wie hieß sie nochmal, Gisela, anzubaggern.
5: Danke, dass du mich daran erinnerst, Ernst.
3: Wo ist die Gisela?
2: Ja, Rocky, direkt neben dem Fischberg.
5: Gibt's den wirklich?
3: Ja, aber sicher.
6: Ja.
3: Wo ist das da? Juhu!
7: Scheiße! Sofort mein Fischbrötchen wieder!
2: Guck mal, das klappt noch.
5: Glückwunsch, so lange noch arbeiten?
3: Ich hab das alles unter Kontrolle.
2: Natürlich, Rocky.
5: Irgendwie ist er ja auch ganz süß dabei.
2: Boah, siehst du da hinten diesen Berg von Früchtchen?
5: Ja.
2: Rocky, gleich da hinten.
3: Du meinst ja hinter dem Pügel?
2: Rocky, direkt hinter dem Hügel.
3: Du meinst, da bin ich
2: ja,
3: ein
2: genau,
3: bisschen...
0: Demnächst mehr von Helgolands Scheiße Vögel.
3: Tschüss, Küken.
2: Presse Rocky.

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Das war Freundschaft ist von Doro.h. Eine musikalische Erinnerung daran, dass echte Freundschaft manchmal nur einen neuen Beat braucht, aber niemals ein Verfallsdatum. Und wenn aus Nähe plötzlich mehr wird, kann es sogar ein wenig düster werden. Wir wechseln jetzt vom Freundschaftsbund zur Liebe zwischen Grabsteinen. Hier ist Winslow mit Graveyard Romance auf The Rock Radio Helgoland.

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1: Hier sind die neuesten Nachrichten. Ich bin Elias. In Hannover ist die Kampagne Fredag ist Plattdag gestartet. An jedem Freitag im September sind Menschen in Niedersachsen aufgerufen, Plattdeutsch oder Saterfriesisch zu sprechen. Ministerpräsident Olaf Lies übernahm die Schirmherrschaft und empfing zum Auftakt Vertreter der Arbeitsgemeinschaft Platt ist cool, sowie Schülerinnen und Schüler mit eigenen Sprachprojekten. Unter dem Motto Zusammenhalt soll die Kampagne zeigen, wie Regional- und Minderheitensprachen Gemeinschaft und kulturelle Identität stärken. In Hamburg, Bremen, Wilhelmshaven, Emden und Brake hat Verdi die Hafenbeschäftigten ab Mittwoch mit Beginn der Nachtschicht zu einem 48-stündigen Warnstreik aufgerufen. Hintergrund ist der Tarifkonflikt in den deutschen Seehäfen. Die Gewerkschaft fordert unter anderem 8,2% mehr Lohn. Ein Angebot der Arbeitgeber von unter anderem 5,1% lehnten die Beschäftigten mehrheitlich ab. Die Arbeitgeber warnen, höhere Abschlüsse könnten Betriebe und Arbeitsplätze gefährden.
2: Hallo Stefan, danke. Es ist bedeckt bei 18 Grad, später ziehen Wolkenlücken und leichte Schauer durch. Der Wind kommt aus West mit Stärke 4 und dreht auf West-Südwest bis Stärke 5. Morgen gibt's bei 19 Grad und 17 in der Nacht häufigere Schauer. Wind bis Stärke 6 und Wellen um 2 Meter. Übermorgen bleibt's nass bei bis zu 18 Grad. Vor dem Südhafen 1,5 Meter Welle. Ebbe bis 22.43 Uhr. Flut bis 4.16 Uhr. Sonnenuntergang 20.17 Uhr. Aufgang 6.40 Uhr.
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3: Moin und herzlich willkommen bei Radio Helgoland. Hier ist Stefan. Es ist kurz nach 21 Uhr und ich freue mich, dass du bei der Musikbox dabei bist. Auch heute gibt's spannende Geschichten über Bands, Künstler und ihre Songs. Wir starten mit einem zeitlosen Klassiker. Sound of Silence von

0: schon die Samstagnacht. Dabei ist es doch erst um kurz nach neun. Wir atmen einmal durch, schalten einen Gang runter und hören Herbert Grönemeyer mit Der Weg.
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1: 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Heute Jagd vor dem Südwall. Vom Südwall aus sahen die Helgoländer am 2. September 1703 eine Schmacke vorbeisegeln. Das kleine, flachgehende Handelsschiff hielt auf die Eider zu. Diese Route führte in das schleswig-holsteinische Binnenland und lag mitten im Arbeits- und Versorgungsraum der Insel. Dann nahm ein kleiner Kaper die Jagd auf. Kaper waren private, bewaffnete Schiffe mit staatlicher Erlaubnis, feindliche Handelsschiffe aufzubringen. In Kriegszeiten prüften ihre Besatzungen Flagge, Papiere, Herkunft und Ladung. Erst danach entschieden sie, ob sie ein Schiff als Prise in einen Hafen brachten. Doch diese Schmacke durfte weitersegeln. Vor Helgoland blieb die Verfolgung ohne Beute und das Handelsschiff zog weiter zur Eider.

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Ayu meinte gerade, es sei zu spät. Schwachsinn. Es ist erst 20 nach 9 hier auf der Insel. Die Nacht fängt doch gerade erst an. Rio Reiser sieht das genauso. Hier ist Juni.

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Taufrisch stammt von Herbert Grönemeyers 2018er Album Tumult und macht aus einem Wort, das sonst gern auf Salatpackungen steht, ein echtes Lebensgefühl. Es geht um Aufbruch, Nähe und dieses Kribbeln, wenn plötzlich alles wieder neu wirkt. Und weil solche Momente zu zweit noch schöner sind, übernimmt jetzt George Benson mit Just the Two of Us hier bei The Rock Radio Helgoland. 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

Rich Benson mit Just the Two of Us. Ursprünglich stammt der Song aus der Feder von Bill Withers, Ralph McDonald und William Salter. Benson gibt ihm mit seinem samtigen Gitarrenton eine ganz eigene Wärme. Und jetzt wechseln wir vom Zweisamkeitsmodus direkt aufs Gleis. Joe Mullins and the Radio Ramblers mit I Heard That Train. Hier bei The Rock Radio Helgoland. Winner.

Bei I Heard That Train wird Joe Mullins Banjo selbst zur Lokomotive. Flink, präzise und mit ordentlich Dampf. Während die Radio Ramblers den typischen mehrstimmigen Bluegrass-Satz darüber legen. Und wenn du den Zug schon hören kannst, steigen wir jetzt einfach um. Von den Schienen direkt zu den Sternen.

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1: Würdest du lieber ein Maultier sein oder doch auf einem Stern schaukeln? Genau diese charmante Frage stellte Bing Crosby 1944 im Film Going My Way. Swinging on a Star gewann sogar den Oscar als bester Filmsong und wurde in den USA zum Nummer 1 Hit. Vom Sternenhimmel geht's jetzt mitten ins Herz. Hier ist Louis Capaldi mit Grace auf The Rock Radio Helgoland.
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Louis Capaldi mit Grace. Ein Song über jemanden, der ihn davor bewahrt, sich selbst zu verlieren. Im Video nimmt Louis das ziemlich wörtlich, ungewöhnlich. Er schlüpft in eine Glitzerhose und versucht sich als eher unbeholfener Stripper. Von schottischem Herzschmerz geht's jetzt direkt in einen weltweiten Rhythmus. Hier kommt Aiko Aiko von Playing for Change, gemeinsam mit Dr. John, Mitgliedern der Grateful Dead und Ivan Neville auf The Rock Radio Helgoland.

0: Jahr zurück und wurde schon in den 50ern als Jock Amo aufgenommen. Bei Playing for Change treffen Dr. John, Ivan Neville und Mitglieder der Grateful Dead auf Musiker aus aller Welt. Ein musikalischer Straßenumzug ohne Grenzen. Und vom Rhythmus des Südens ziehen wir jetzt direkt weiter nach Köln. Hier sind Anmai Kantereit mit Tommy.
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1: Hier ist Sascha mit den Nachrichten. In Hannover ist die Kampagne Fredag ist Plattdack gestartet. An jedem Freitag im September sind Menschen in Niedersachsen aufgerufen, Plattdeutsch oder Saterfriesisch zu sprechen. Ministerpräsident Olaf Lies übernahm die Schirmherrschaft und empfing zum Auftakt Vertreter der Arbeitsgemeinschaft Platt ist cool sowie Schülerinnen und Schüler mit eigenen Sprachprojekten. Unter dem Motto Zusammenhalt soll die Kampagne zeigen, wie Regional- und Minderheitensprachen Gemeinschaft und kulturelle Identität stärken. In Hamburg, Bremen, Wilhelmshaven, Emden und Brake hat Verdi die Hafenbeschäftigten ab Mittwoch mit Beginn der Nachtschicht zu einem 48-stündigen Warnstreik aufgerufen. Hintergrund ist der Tarifkonflikt in den deutschen Seehäfen. Die Gewerkschaft fordert unter anderem 8,2% mehr Lohn. Ein Angebot der Arbeitgeber von unter anderem 5,1% lehnten die Beschäftigten mehrheitlich ab. Die Arbeitgeber warnen, höhere Abschlüsse könnten Betriebe und Arbeitsplätze gefährden. Das war das Neueste aus der Nachrichtenredaktion. Molly, was sagt das Wetter?
2: Ja, Sascha, ein Blick aufs Wetter. Aktuell ist es bei 18 Grad bedeckt. Leichter Regen zieht auf. Heute gibt's Schauer bei 17 bis 19 Grad und West-Südwestwind bis Stärke 5. Morgen bleibt's bei gleichen Temperaturen schauerlich. Der Wind erreicht Stärke 6. Übermorgen folgen weitere Schauer. Vor dem Südhafen liegen die Wellen derzeit bei 1,5 Metern. Am nächsten Tag um 2 Meter. Ebbe läuft bis 22.43 Uhr. Flut bis 4.16 Uhr. Sonnenaufgang ist um 6.40 Uhr, Sonnenuntergang um 20.15 Uhr. 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
3: Du bist bei den Nachtschwärmern mit Ralf auf The Rock Radio Helgoland. Jetzt wird es kühl, elegant und wunderbar zeitlos. Der nächste Song heißt Fade to Grey von Visage. Dreh ein bisschen auf und gleite mit uns durch.

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18 von One Direction. Und jetzt schauen wir auf ein wichtiges Thema für Helgoland. Am 31. August entscheidet die Gemeindevertretung abschließend über die 15. Änderung des Flächennutzungsplans für die Düne. Vorgesehen sind Naturschutzflächen, Ferien- und Bungalowbereiche, Lagerhallen, Restaurant, Flugplatz sowie Grünflächen für Zeltplatz, Strand und Freizeit. Naturschutzbehörde und Verbände hatten Bedenken, unter anderem wegen Brutvögeln, Robben und der Grenze zum Naturschutzgebiet. Darauf wurde reagiert. Die Gutachten sind aktualisiert. Für den Sandregenpfeifer gilt künftig von April bis August eine Wildtierruhezone. Touristische Nutzung bleibt aber vorgesehen. Zur Qualitätsverbesserung, nicht für mehr Kapazität. Wegen möglicher Kampfmittel sind Untersuchungen vor Tiefbauarbeiten nötig. Weiter geht's mit Madison

marschieren mit Augen zu. Passt ganz gut. Draußen auf der Insel ist es um 10:30 stockdunkel. Augen wieder auf, Füße hoch und zurücklehnen. Hier kommen The Beatles mit

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Philipp Poisel und noch mehr Melancholie. Es ist 20 vor 11 auf der Insel und bei windigen 18 Grad im Dunkeln machen wir es uns drinnen gemütlich. Hier ist Dido mit My Lover's Gone.

0: Und es war
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2: Elias hier, schön, dass Sie dabei sind. In Hannover ist die Kampagne Fredag ist Plattdag gestartet. An jedem Freitag im September sind Menschen in Niedersachsen aufgerufen, Plattdeutsch oder Saterfriesisch zu sprechen. Ministerpräsident Olaf Lies übernahm die Schirmherrschaft und empfing zum Auftakt Vertreter der Arbeitsgemeinschaft Platt is cool sowie Schülerinnen und Schüler mit eigenen Sprachprojekten. Unter dem Motto Zusammenhalt soll die Kampagne zeigen, wie Regional- und Minderheitensprachen Gemeinschaft und kulturelle Identität stärken. In Hamburg, Bremen, Wilhelmshaven, Emden und Berake hat Verdi die Hafenbeschäftigten ab Mittwoch mit Beginn der Nachtschicht zu einem 48-stündigen Warnstreik aufgerufen. Hintergrund ist der Tarifkonflikt in den deutschen Seehäfen. Die Gewerkschaft fordert unter anderem 8,2% mehr Lohn. Ein Angebot der Arbeitgeber von unter anderem 5,1% lehnten die Beschäftigten mehrheitlich ab. Die Arbeitgeber warnen, höhere Abschlüsse könnten Betriebe und Arbeitsplätze gefährden.
3: Ja, Sascha, ein Blick aufs Wetter. Aktuell ist es bei 18 Grad bedeckt. Leichter Regen zieht auf. Heute gibt's Schauer bei 17 bis 19 Grad und West-Südwest-Wind bis Stärke 5. Morgen bleibt's bei gleichen Temperaturen schauerlich. Der Wind erreicht Stärke 6. Übermorgen folgen weitere Schauer. Vor dem Südhafen liegen die Wellen derzeit bei 1,5 Metern. Am nächsten Tag um 2 Meter. Ebbe läuft bis 22.43 Uhr. Flut bis 4 Uhr 16. Sonnenaufgang ist um 6.40 Uhr, Sonnenuntergang um 20.15 Uhr.
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4: Du wirst Nachtschwärmer bei The Rock Radio Helgoland. Ich bin Ralf und begleite dich durch die Nacht. Jetzt kommt Niall Horan mit On the Loose.

Jimi Hendrix hat seinen Zug verpasst. Macht nix. Kurz nach 11 fährt hier auf der Insel eh nichts mehr. Bei diesem dunklen Wolkenhimmel machen wir uns Stimmung mit Bowser, Apache und Madonna.

Kurz nach 11:30 schieben sich draußen die dunklen Wolken über die Insel. Aber wir bleiben entspannt. Schnapp dir eine Decke. Hier kommt Bob Dylan mit

war The Mighty Quinn von Bob Dylan. Und hier ist es gerade 20 vor 12. Die Gemeindevertretung Helgoland entscheidet am 31. August über 510.000 Euro für die neue Dünenfähre. Wichtig, das ist keine Kostensteigerung. Durch den Wechsel von CIP zu ProDopic wurden knapp 397.539 Euro nicht ins Folgejahr übertragen. Außerdem liefen Beratungskosten über das falsche Konto. Die Verträge sind geschlossen, die Zahlung damit sachlich unabweisbar. Gebaut wird die vollelektrische Fähre bei Ostseestahl in Stralsund. Klimafreundlich zwischen Insel und Düne. Finanziert werden soll das Ganze aus Mitteln für die Landungsbrücke, weil dort der teure Ersatzneubau erst einmal verschoben wird. Für den Gesamthaushalt bedeutet das keinen zusätzlichen Finanzbedarf. Und jetzt geht's weiter mit Falling von

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1: The Day in Rock History mit Tore Laufenberg. Am 2. September 1968, heute vor 58 Jahren, erschien eine Single, die aus einem stillen Dylan-Song ein elektrisches Gewitter machte. Jimi Hendrix' Version von All Along the Watchtower. Bob Dylan hatte das Stück erst wenige Monate zuvor auf John Wesley Harding veröffentlicht, reduziert, akustisch, beinahe spröde. Hendrix hörte darin jedoch etwas Größeres. Am 21. Januar 1968 setzte er sich mit der Experience in den Londoner Olympic Studios an den Song. Akustische Gitarren, Bass und Mitch Mitchells bewegliches Schlagzeug bildeten zunächst das Gerüst. Danach wurde Schicht für Schicht gebaut. Elektrische Gitarren, Feedback, Effekte, später Gesang und zusätzliche Percussion in New York. Hendrix spielte und produzierte nicht einfach eine Coverversion. Er zerlegte Dylans Vorlage, suchte nach ihren verborgenen Spannungen und setzte sie mit seinem eigenen Vokabular wieder zusammen. Unterstützt von Produzent Chas Chandler und Toningenieur Eddie Kramer entstand ein Stück, das gleichzeitig schwer, weit und unberechenbar klingt. Als würde der Song selbst unter Strom gesetzt. Am 2. September kam die Single in den USA bei Reprise heraus, mit Burning of the Midnight Lamp auf der Rückseite. Im Oktober folgte die Aufnahme auf Electric Ladyland. Platz 20 in den amerikanischen Charts machte All Along the Watchtower zu Hendrix' größtem US-Hit und zu seinem einzigen Top-40-Erfolg dort. Das Bemerkenswerte daran? Bob Dylan war von Hendrix' Fassung so überwältigt, dass er seine eigenen Live-Versionen später an deren elektrischer Wucht ausrichtete. Er sagte sinngemäß, Hendrix habe Dinge aus dem Song herausgeholt, die vorher darin verborgen lagen. Damit wurde aus einer Interpretation ein neuer Maßstab. Ein Song wandert also vom akustischen Nashville in Londons Verstärkerwände und kehrt verändert zu seinem Schöpfer zurück. Jetzt kommt Jimi Hendrix mit All Along the Watchtower.

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1: Ich bin Elias und das sind die Nachrichten. In Hannover ist die Kampagne Fredag ist Plattag gestartet. An jedem Freitag im September sind Menschen in Niedersachsen aufgerufen, Plattdeutsch oder Saterfriesisch zu sprechen. Ministerpräsident Olaf Lies übernahm die Schirmherrschaft und empfing zum Auftakt Vertreter der Arbeitsgemeinschaft Platt ist cool sowie Schülerinnen und Schüler mit eigenen Sprachprojekten. Unter dem Motto Zusammenhalt soll die Kampagne zeigen, wie Regional- und Minderheitensprachen Gemeinschaft und kulturelle Identität stärken. In Hamburg, Bremen, Wilhelmshaven, Emden und Berakow hat Verdi die Hafenbeschäftigten ab Mittwoch mit Beginn der Nachtschicht zu einem 48-stündigen Warnstreik aufgerufen. Hintergrund ist der Tarifkonflikt in den deutschen Seehäfen. Die Gewerkschaft fordert unter anderem 8,2% mehr Lohn. Ein Angebot der Arbeitgeber von unter anderem 5,1% lehnten die Beschäftigten mehrheitlich ab. Die Arbeitgeber warnen, höhere Abschlüsse könnten Betriebe und Arbeitsplätze gefährden.
2: Ja, Sascha, ein Blick aufs Wetter. Aktuell ist es bei 18 Grad bedeckt, leichter Regen zieht auf. Heute gibt's Schauer bei 17 bis 19 Grad und West-Südwest-Wind bis Stärke 5. Morgen bleibt's bei gleichen Temperaturen schauerlich, der Wind erreicht Stärke 6. Übermorgen folgen weitere Schauer. Vor dem Südhafen liegen die Wellen derzeit bei 1,5 Metern, am nächsten Tag um 2 Meter. Ebbe läuft bis 22.43 Uhr, Flut bis 4.16 Uhr. Sonnenaufgang ist um 6.40 Uhr, Sonnenuntergang um 20.15 Uhr.

Erykah Badu wollte unbedingt am Fenster sitzen. Bei dem feinen Regen draußen sieht man gerade ohnehin wenig.

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0: Tschüss, mein Name. Das war Leonard Cohen. Es ist 1:15 und bei diesem feinen Nieselregen auf der Insel machen wir es uns einfach gemütlich. Conway Twitty und Loretta Lynn.
1: Wee.

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1: Willkommen zu den Nachrichten. Ich bin Elias. In Hannover ist die Kampagne Fredag ist Plattdag gestartet. An jedem Freitag im September sind Menschen in Niedersachsen aufgerufen, Plattdeutsch oder Saterfriesisch zu sprechen. Ministerpräsident Olaf Lies übernahm die Schirmherrschaft und empfing zum Auftakt Vertreter der Arbeitsgemeinschaft Platt ist cool sowie Schülerinnen und Schüler mit eigenen Sprachprojekten. Unter dem Motto Zusammenhalt soll die Kampagne zeigen, wie Regional- und Minderheitensprachen Gemeinschaft und kulturelle Identität stärken. In Hamburg, Bremen, Wilhelmshaven, Emden und Brake hat Verdi die Hafenbeschäftigten ab Mittwoch mit Beginn der Nachtschicht zu einem 48-stündigen Warnstreik aufgerufen. Hintergrund ist der Tarifkonflikt in den deutschen Seehäfen. Die Gewerkschaft fordert unter anderem 8,2% mehr Lohn. Ein Angebot der Arbeitgeber von unter anderem 5,1% lehnten die Beschäftigten mehrheitlich ab. Die Arbeitgeber warnen, höhere Abschlüsse könnten Betriebe und Arbeitsplätze gefährden.
2: Ja, Sascha, ein Blick aufs Wetter. Aktuell ist es bei 18 Grad bedeckt, leichter Regen zieht auf. Heute gibt's Schauer bei 17 bis 19 Grad und West-Südwest-Wind bis Stärke 5. Morgen bleibt's bei gleichen Temperaturen schauerlich, der Wind erreicht Stärke 6. Übermorgen folgen weitere Schauer. Vor dem Südhafen liegen die Wellen derzeit bei 1,5 Metern, am nächsten Tag um 2 Meter. Ebbe läuft bis 22.43 Uhr, Flut bis 4.16 Uhr. Sonnenaufgang ist um 6.40 Uhr, Sonnenuntergang um 20.15 Uhr.

Schlechter Boxer teilt aus. Simon und Garfunkel stecken ein. 20 nach 1 auf der Insel. Zeit fürs nächste Abenteuer. Nathan Evans rollt an mit

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0: Chris Stapleton weiß, wie der Morgen schmerzt. Hier auf der Insel ist es 2:15, draußen nieselt es fein und Cap Mo stellt sich die entscheidende Frage. I don't know.
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1: Ich bin Elias und das sind die Nachrichten. In Hannover ist die Kampagne Fredag ist Plattdag gestartet. An jedem Freitag im September sind Menschen in Niedersachsen aufgerufen, Plattdeutsch oder Saterfriesisch zu sprechen. Ministerpräsident Olaf Lies übernahm die Schirmherrschaft und empfing zum Auftakt Vertreter der Arbeitsgemeinschaft Platt ist cool, sowie Schülerinnen und Schüler mit eigenen Sprachprojekten. Unter dem Motto Zusammenhalt soll die Kampagne zeigen, wie Regional- und Minderheitensprachen Gemeinschaft und kulturelle Identität stärken. In Hamburg, Bremen, Wilhelmshaven, Emden und Berake hat Verdi die Hafenbeschäftigten ab Mittwoch mit Beginn der Nachtschicht zu einem 48-stündigen Warnstreik aufgerufen. Hintergrund ist der Tarifkonflikt in den deutschen Seehäfen. Die Gewerkschaft fordert unter anderem 8,2% mehr Lohn. Ein Angebot der Arbeitgeber von unter anderem 5,1% lehnten die Beschäftigten mehrheitlich ab. Die Arbeitgeber warnen, höhere Abschlüsse könnten Betriebe und Arbeitsplätze gefährden.
2: Ja, Sascha, ein Blick aufs Wetter. Aktuell ist es bei 18 Grad bedeckt, leichter Regen zieht auf. Heute gibt's Schauer bei 17 bis 19 Grad und West-Südwestwind bis Stärke 5. Morgen bleibt's bei gleichen Temperaturen schauerlich, der Wind erreicht Stärke 6. Übermorgen folgen weitere Schauer. Vor dem Südhafen liegen die Wellen derzeit bei 1,5 Metern, am nächsten Tag um 2 Meter. Ebbe läuft bis 22.43 Uhr, Flut bis 4.16 Uhr. Sonnenaufgang ist um 6.40 Uhr, Sonnenuntergang um 20 Uhr.